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1: Um 2.30 Uhr, ich bin Silas Quiring. Ein paar Stunden Stille in New York City. Zum 25. Jahrestag der Terroranschläge vom 11. September ist der knapp 3000 Todesopfer gedacht worden. Am Standort des ehemaligen World Trade Centers verlasen Angehörige jeden einzelnen Namen. Vor Ort waren auch alle noch lebenden Ex-US-Präsidenten sowie der amtierende Vize J.D. Vance. Politische Reden gab es hier aber bewusst nicht. Donald Trump sprach zeitgleich bei einer Gedenkfeier im Pentagon. Dabei nannte er den Iran-Krieg eine Fortsetzung des damals gestarteten Kriegs gegen Terror. Familienministerin Prien will schnell was für den Kinder- und Jugendschutz im Netz tun. Die CDU-Politikerin hat ein Sofortprogramm angekündigt mit Maßnahmen, die wirklich zügig umsetzbar sind. Dirk Justus.
2: Ja, aber was genau nun kommt und wie schnell, das ist noch offen. Klar ist, Prien will eine Altersgrenze für Social Media, aber da gibt's noch Diskussionsbedarf in der Regierung. Prien gibt zu, dass die Politik bei dem Thema hinterherhängt. Heute hat die Expertenkommission zu dem Thema ihren Abschlussbericht vorgelegt und sie macht klar, das Thema geht alle an, von Eltern über Institutionen bis zu den Konzernen. Alle müssen an einem Strang ziehen, statt mit dem Finger aufeinander zu zeigen.
1: Bei einem Zugunglück in Nordfrankreich sind über 40 Menschen verletzt worden, mindestens eine Frau schwer. Der Regionalzug war in der Normandie mit fast 200 Passagieren an Bord entgleist. Wie es dazu kommen konnte, wird jetzt untersucht. Sachsens Wirtschaft soll in den kommenden Jahren deutlich wettbewerbsfähiger werden. Politik, Arbeitgeber und Gewerkschaften haben dafür ein gemeinsames Ziel bis 2040 formuliert. Sachsen soll beim Wirtschaftswachstum zu den drei stärksten Bundesländern gehören. Geplant sind weniger Bürokratie.

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2: In Dresden auf der Washingtonstraße hat es zwischen der A4 Dresden-Neustadt und der Einfahrt Dresden-Neustadt einen Unfall gegeben. Staus und Blitzer immer melden an unsere kostenfreie Hotline 0800 0815 200. Das Wetter im Freistaat. Wolkig bis leicht bewölkt ist es heute, aber es bleibt trocken und später kommt auch mal die Sonne raus. Die Höchstwerte liegen bei 21 bis 24 Grad. Morgen wird es dann deutlich grauer, von Nordwesten zieht Regen rein und der breitet sich aus. Maximal sind noch 22 Grad drin.
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4: Um 3 Uhr, ich bin Silas Quiring. 25 Jahre sind die Anschläge vom 11. September her und viele Menschen wissen noch ganz genau, was sie damals gemacht haben. Wie wohl kein anderes Ereignis im 21. Jahrhundert hat sich 9/11 ins kollektive Gedächtnis eingebrannt. Anne Brauer.
5: Man spricht von Blitzlichterinnerung. Wie ein Foto speichert unser Gehirn so einen Moment ab. Die Bilder der einstürzenden Türme, man konnte die Katastrophe live im Fernsehen verfolgen. 9/11 ist zum Inbegriff eines Terroranschlags geworden und wirkt bis heute nach. Von einer neuen Dimension in der Flugsicherheit über den Krieg gegen den Terror und Islamfeindlichkeit bis hin zu Verschwörungstheorien. Früher ein absolutes Nischenphänomen, heute mindestens in den USA Teil des politischen Mainstreams.
4: Das Wahlbeben von Sachsen-Anhalt steckt der Bundesregierung in den Knochen. Jetzt geht der Blick nach Berlin und Mecklenburg-Vorpommern. Gut möglich, dass die Debatten über das schwarz-rote Spitzenpersonal nach den Wahlen in gut einer Woche so richtig hochkochen. Daniel Bornberg.
6: Ja, die CDU hoffte auf Berlin, da liefert sie sich ein Kopf-an-Kopf-Rennen mit der Linken. In Mecklenburg-Vorpommern hat sich die SPD von Ministerpräsidentin Schwesig ordentlich an die AfD rangekämpft. Schwesig grenzt sich aber klar von der Bundespolitik ab. Gut möglich also, dass ein gutes Abschneiden die SPD-Spitze Klingbeil-Baas eher schwächt als stärkt. Und wenn es für die CDU schlecht läuft, dürfte auch die Kanzlerdebatte richtig Fahrt aufnehmen.
4: Schluss mit hier nur Bargeld. In Deutschland soll es bald möglich sein, dass man überall auch mit Karte oder dem Handy zahlen kann. Wie mehrere Medien berichten, plant das die Bundesregierung. Schon im kommenden Jahr soll das Ganze umgesetzt werden. Mitte Dezember fällt die Entscheidung über die Reform der Fußballregionalliga. Das hat der DFB angekündigt. Der Plan ist, dass es ab der übernächsten Saison nur noch 4 statt 5 Regionalligen gibt. Und dann, anders als jetzt, jeder Regionalligameister automatisch in die dritte Liga aufsteigt. Zum Start in den Bundesligaspieltag hat Union Berlin zu Hause 1:3 gegen Schalke verloren. Für die Gelsenkirchener ist es der erste Sieg nach der Rückkehr in die erste Liga. Einer der Torschützen war ausgerechnet der Ex-Unioner Robin Gosens. Tennisprofi Alexander Zverev steht nach einem echten Arbeitssieg im Finale der US Open. Zverev besiegte den Russen Khachanov zwar glatt mit 3:0, musste in 2 Sätzen aber ins Tiebreak. Jetzt trennt ihn nur noch ein Sieg vom 2. Grand Slam-Titel seiner Karriere. 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
7: In Dresden hat es auf der Washingtonstraße zwischen der A4 Dresden-Neustadt und der Einfahrt Dresden-Neustadt einen Unfall gegeben. Staus und Blitzer immer melden an unsere kostenfreie Hotline 0800 0815 200. Das Wetter im Freistaat. Wolkig bis leicht bewölkt ist es heute, aber es bleibt trocken und später kommt auch mal die Sonne raus. Die Höchstwerte liegen bei 21 bis 24 Grad. Morgen wird es dann deutlich grauer, von Nordwesten zieht Regen rein und der breitet sich aus. Maximal sind noch 22 Grad drin.
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1: Um 3.30 Uhr, ich bin Silas Quiring. 25 Jahre sind die Anschläge vom 11. September her und viele Menschen wissen noch ganz genau, was sie damals gemacht haben. Wie wohl kein anderes Ereignis im 21. Jahrhundert hat sich 9/11 ins kollektive Gedächtnis eingebrannt. Anne Brauer.
2: Man spricht von Blitzlichterinnerung. Wie ein Foto speichert unser Gehirn so einen Moment ab. Die Bilder der einstürzenden Türme, man konnte die Katastrophe live im Fernsehen verfolgen. 9/11 ist zum Inbegriff eines Terroranschlags geworden und wirkt bis heute nach. Von einer neuen Dimension in der Flugsicherheit über den Krieg gegen den Terror und Islamfeindlichkeit bis hin zu Verschwörungstheorien. Früher ein absolutes Nischenphänomen, heute mindestens in den USA Teil des politischen Mainstreams.
1: Das Wahlbeben von Sachsen-Anhalt steckt der Bundesregierung in den Knochen. Jetzt geht der Blick nach Berlin und Mecklenburg-Vorpommern. Gut möglich, dass die Debatten über das schwarz-rote Spitzenpersonal nach den Wahlen in gut einer Woche so richtig hochkochen. Daniel Bornberg.
3: Ja, die CDU hoffte auf Berlin, da liefert sie sich ein Kopf-an-Kopf-Rennen mit der Linken. In Mecklenburg-Vorpommern hat sich die SPD von Ministerpräsidentin Schwesig ordentlich an die AfD rangekämpft. Schwesig grenzt sich aber klar von der Bundespolitik ab. Gut möglich also, dass ein gutes Abschneiden die SPD-Spitze Klingbeil-Baas eher schwächt als stärkt. Und wenn es für die CDU schlecht läuft, dürfte auch die Kanzlerdebatte richtig Fahrt aufnehmen.
1: Schluss mit hier nur Bargeld. In Deutschland soll es bald möglich sein, dass man überall auch mit Karte oder dem Handy zahlen kann. Wie mehrere Medien berichten, plant das die Bundesregierung. Schon im kommenden Jahr soll das Ganze umgesetzt werden. Mitte Dezember fällt die Entscheidung über die Reform der Fußballregionalliga. Das hat der DFB angekündigt. Der Plan ist, dass es ab der übernächsten Saison nur noch 4 statt 5 Regionalligen gibt. Und dann, anders als jetzt, jeder Regionalligameister automatisch in die dritte Liga aufsteigt. Zum Start in den Bundesligaspieltag hat Union Berlin zu Hause 1:3 gegen Schalke verloren. Für die Gelsenkirchener ist es der erste Sieg nach der Rückkehr in die erste Liga. Einer der Torschützen war ausgerechnet der Ex-Unioner Robin Gosens. Tennisprofi Alexander Zverev steht nach einem echten Arbeitssieg im Finale der US Open. Zverev besiegte den Russen Khachanov zwar glatt mit 3:0, musste in 2 Sätzen aber ins Tiebreak. Jetzt trennt ihn nur noch ein Sieg vom 2. Grand-Slam-Titel seiner Karriere. 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
4: In Dresden hat es auf der Washingtonstraße zwischen der A4 Dresden-Neustadt und der Einfahrt Dresden-Neustadt einen Unfall gegeben. Staus und Blitzer immer melden an unsere kostenfreie Hotline 0800 0815 200. Das Wetter im Freistaat. Wolkig bis leicht bewölkt ist es heute, aber es bleibt trocken und später kommt auch mal die Sonne raus. Die Höchstwerte liegen bei 21 bis 24 Grad. Morgen wird es dann deutlich grauer, von Nordwesten zieht Regen rein und der breitet sich aus. Maximal sind noch 22 Grad drin.
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3: Um 4 Uhr, ich bin Silas Quiring. Flüssigkeiten umfüllen, Handgepäck checken, ab durch den Körperscanner und ans Gate geht's natürlich nur noch mit Ticket. Diese Choreografie am Flughafen ist Routine. Sie ist eine Folge aus den Anschlägen vom 11. September vor genau 25 Jahren. Anne Brauer.
4: Was vorher völlig selbstverständlich war, kann man sich heute eigentlich kaum noch vorstellen, dass die Familie einen fast bis in den Flieger gebracht hat oder man völlig problemlos eine Handvoll Feuerzeuge und sein Taschenmesser im Handgepäck hatte. Nach den Anschlägen gab es da einen grundlegenden Wandel. Gerade in den ersten Jahren fühlten sich die Kontrollen zwar ewig an und für manchen auch wie ein Generalverdacht, aber dank neuer Technik wie Körperscanner gilt das Sicherheitssystem heute als extrem wirkungsvoll. Eine Flugzeugentführung auch nur annähernd in diesem Ausmaß hat es nicht wieder gegeben.
3: In vielen europäischen Ländern ist Kartenzahlung schon gang und gäbe. In Deutschland gibt es aber immer noch kleine Läden oder Restaurants, die auf Cash-only pochen. Die Bundesregierung will das jetzt ändern, schreiben mehrere Medien. Wer etwas bezahlt, soll künftig überall die Möglichkeit haben, mit Karte zu zahlen. Heißt aber nicht, dass das Bargeld verschwinden soll. Der Plan ist, dass die neue Regelung schon im kommenden Jahr umgesetzt werden kann. 7 mutmaßlichen Hamas-Mitgliedern soll der Prozess gemacht werden. Die Bundesanwaltschaft hat sie in Berlin angeklagt. Die Männer sollen dabei geholfen haben, Waffen für einen möglichen Anschlag auf Israelis und Juden in Deutschland oder Österreich zu organisieren. Sachsens Wirtschaft soll in den kommenden Jahren wettbewerbsfähiger werden. Politik, Unternehmen und Gewerkschaften haben dafür jetzt gemeinsame Ziele bis 2040 festgelegt. Dirk Justus.
5: Der Freistaat will vor allem Innovationen und Investitionen stärker fördern. Geplant sind auch weniger Bürokratie und schnellere Genehmigungen. Gleichzeitig fehlen dem Arbeitsmarkt aber bis 2040 pro Jahr rund 15.000 Menschen im Erwerbsalter. Deshalb sollen Ausbildung und Weiterbildung gestärkt und internationale Fachkräfte gewonnen werden. Auch Energie soll bezahlbar und sicher bleiben. Sachsen will so beim Wirtschaftswachstum zu den 3 stärksten Bundesländern gehören.
3: Schalke 04 feiert den ersten Bundesligasieg seit der Rückkehr in die Erstklassigkeit. Bei Union Berlin gewannen die Schalke am Abend mit 3:1. Union bleibt damit weiter sieglos. 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
6: In Dresden auf der Washingtonstraße hat es zwischen der A4 Dresden-Neustadt und der Einfahrt Dresden-Neustadt einen Unfall gegeben. Staus und Blitzer immer melden an unsere kostenfreie Hotline 0800 0815 200. Das Wetter im Freistaat. Wolkig bis leicht bewölkt ist es heute, aber es bleibt trocken und später kommt auch mal die Sonne raus. Die Höchstwerte liegen bei 21 bis 24 Grad. Morgen wird es dann deutlich grauer, von Nordwesten zieht Regen rein und der breitet sich aus. Maximal sind noch 22 Grad drin.
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2: Um 4.30 Uhr, ich bin Silas Quiring. Flüssigkeiten umfüllen, Handgepäck checken, ab durch den Körperscanner und ans Gate geht's natürlich nur noch mit Ticket. Diese Choreografie am Flughafen ist Routine. Sie ist eine Folge aus den Anschlägen vom 11. September vor genau 25 Jahren. Anne Brauer.
3: Was vorher völlig selbstverständlich war, kann man sich heute eigentlich kaum noch vorstellen, dass die Familie einen fast bis in den Flieger gebracht hat oder man völlig problemlos eine Handvoll Feuerzeuge und sein Taschenmesser im Handgepäck hatte. Nach den Anschlägen gab es da einen grundlegenden Wandel. Gerade in den ersten Jahren fühlten sich die Kontrollen zwar ewig an und für manchen auch wie ein Generalverdacht, aber dank neuer Technik wie Körperscanner gilt das Sicherheitssystem heute als extrem wirkungsvoll. Eine Flugzeugentführung auch nur annähernd in diesem Ausmaß hat es nicht wieder gegeben.
2: In vielen europäischen Ländern ist Kartenzahlung schon gang und gäbe. In Deutschland gibt es aber immer noch kleine Läden oder Restaurants, die auf Cash-only pochen. Die Bundesregierung will das jetzt ändern, schreiben mehrere Medien. Wer etwas bezahlt, soll künftig überall die Möglichkeit haben, mit Karte zu zahlen. Heißt aber nicht, dass das Bargeld verschwinden soll. Der Plan ist, dass die neue Regelung schon im kommenden Jahr umgesetzt werden kann. 7 mutmaßlichen Hamas-Mitgliedern soll der Prozess gemacht werden. Die Bundesanwaltschaft hat sie in Berlin angeklagt. Die Männer sollen dabei geholfen haben, Waffen für einen möglichen Anschlag auf Israelis und Juden in Deutschland oder Österreich zu organisieren. Sachsens Wirtschaft soll in den kommenden Jahren wettbewerbsfähiger werden. Politik, Unternehmen und Gewerkschaften haben dafür jetzt gemeinsame Ziele bis 2040 festgelegt, Dirk Justus.
4: Der Freistaat will vor allem Innovationen und Investitionen stärker fördern. Geplant sind auch weniger Bürokratie und schnellere Genehmigungen. Gleichzeitig fehlen dem Arbeitsmarkt aber bis 2040 pro Jahr rund 15.000 Menschen im Erwerbsalter. Deshalb sollen Ausbildung und Weiterbildung gestärkt und internationale Fachkräfte gewonnen werden. Auch Energie soll bezahlbar und sicher bleiben. Sachsen will so beim Wirtschaftswachstum zu den 3 stärksten Bundesländern gehören.
2: Schalke 04 feiert den ersten Bundesligasieg seit der Rückkehr in die Erstklassigkeit. Bei Union Berlin gewannen die Schalke am Abend mit 3:1. Union bleibt damit weiter sieglos. 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
5: Es gibt gerade keine

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4: Um 5 Uhr, ich bin Silas Quiring. Ein paar Stunden Stille in New York City. Zum 25. Jahrestag der Terroranschläge vom 11. September ist der knapp 3000 Todesopfer gedacht worden. Am Standort des ehemaligen World Trade Centers verlasen Angehörige jeden einzelnen Namen. Vor Ort waren auch alle noch lebenden Ex-US-Präsidenten sowie der amtierende Vize J.D. Vance. Politische Reden gab es hier aber bewusst nicht. Donald Trump sprach zeitgleich bei einer Gedenkfeier im Pentagon. Dabei nannte er den Iran-Krieg eine Fortsetzung des damals gestarteten Kriegs gegen Terror. Das Wahlbeben von Sachsen-Anhalt steckt der Bundesregierung in den Knochen. Jetzt geht der Blick nach Berlin und Mecklenburg-Vorpommern. Gut möglich, dass die Debatten über das schwarz-rote Spitzenpersonal nach den Wahlen in gut einer Woche so richtig hochkochen. Daniel Bornberg.
5: Ja, die CDU hoffte auf Berlin, da liefert sie sich ein Kopf-an-Kopf-Rennen mit der Linken. In Mecklenburg-Vorpommern hat sich die SPD von Ministerpräsidentin Schwesig ordentlich an die AfD rangekämpft. Schwesig grenzt sich aber klar von der Bundespolitik ab. Gut möglich also, dass ein gutes Abschneiden die SPD-Spitze Klingbeil-Baas eher schwächt als stärkt. Und wenn es für die CDU schlecht läuft, dürfte auch die Kanzlerdebatte richtig Fahrt aufnehmen.
4: Auf dem Sachsenring steigt an diesem Wochenende wieder ein Motorsport-Highlight. Die deutsche Tourenwagenmeisterschaft macht Station in Hohenstein-Ernsthal. Mehr von Dirk Justus.
6: Nach dem freien Training gestern steigen heute und morgen die beiden DTM-Rennen. Autofahrer müssen sich rund um die Rennstrecke in Geduld üben, denn bei Hohenstein-Ernsthal und Oberlungwitz könnte es auf den Straßen eng werden. Besonders betroffen sein dürften die A4 und die B180, denn viele Rennsportfans wollen sich das Spektakel natürlich nicht entgehen lassen.
4: Zum Start in den Bundesligaspieltag hat Union Berlin zu Hause 1:3 gegen Schalke verloren. Für die Gelsenkirchener ist es der erste Sieg nach der Rückkehr in die erste Liga. Einer der Torschützen war ausgerechnet der Ex-Unioner Robin Gosens. Tennisprofi Alexander Zverev steht nach einem echten Arbeitssieg im Finale der US Open. Zverev besiegte den Russen Khachanov zwar glatt mit 3:0, musste in 2 Sätzen aber ins Tiebreak. Jetzt trennt ihn nur noch ein Sieg vom 2. Grand Slam-Titel seiner Karriere. 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
7: Nichts los auf den Straßen, ihr habt überall freie Fahrt. Staus und Blitzer immer melden an unsere kostenfreie Hotline 0800 0815 200. Das Wetter im Freistaat. Viele Wolken gibt es heute, aber es bleibt erstmal trocken. Im Laufe des Tages wechseln sich mal weniger Wolken ab. Regen ist keiner dabei und in den Bergen fühlt es sich deutlich frischer an. Die Höchstwerte liegen bei 21 bis 24 Grad. Morgen wird es dann grauer und von Nordwesten her zieht Regen rein, maximal 22 Grad.
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3: In Erlau ist die Ahornstraße zwischen dem Ende der Straße und der Rochlitzer Straße in beiden Fahrtrichtungen gesperrt. Staus und Blitzer immer melden an unsere kostenfreie Hotline 0800 0815 200.
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3: Das Wetter im Freistaat. Viele Wolken gibt es heute, aber es bleibt erstmal trocken. Im Laufe des Tages wechseln sich mal mehr, mal weniger Wolken ab. Regen ist keiner dabei und in den Bergen fühlt es sich deutlich frischer an. Die Höchstwerte liegen bei 21 bis 24 Grad. Morgen wird es dann grauer und von Nordwesten her zieht Regen rein. Maximal 22 Grad.
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6: Um 6 Uhr, ich bin Nanju Kuhlmann. 25 Jahre nach den Anschlägen haben die USA der fast 3000 Todesopfer gedacht. In New York kamen alle noch lebenden Ex-Präsidenten und tausende Angehörige zur Gedenkfeier zusammen. Silas Quiring berichtet.
7: Große Reden von Politikern gab es dabei bewusst nicht. Angehörige verlasen über Stunden jeden einzelnen Namen der Opfer. Glocken begleiteten das Gedenken. Präsident Trump schickte nur seinen Vize J.D. Vance nach New York. Er selbst sprach im Pentagon. Die Behörde war 2001 ebenfalls Ziel der Anschläge. Ganz verkneifen konnte er sich politische Inhalte dabei nicht. Trump nannte den Irankrieg eine Fortsetzung des durch 9/11 ausgelösten Kriegs gegen Terror.
6: Der Sparkurs von VW sorgt weiter für große Unsicherheit bei den Beschäftigten. Die Arbeitnehmerseite erhöht deshalb den Druck auf den Vorstand. Die IG Metall will das Unternehmen zu Gesprächen zwingen und verweist auf den Tarifvertrag. Thorsten Gröger von der IG Metall.
8: Wir fordern jetzt also das Unternehmen auf, an den Tisch zu kommen, sich zu erklären und mit uns darüber zu reden, dass und wie dieser Tarifvertrag eingehalten wird.
6: Vor einer Woche hatte der VW-Aufsichtsrat den Sparplänen des Vorstands zugestimmt. Weltweit sollen 50.000 Jobs wegfallen, die Hälfte davon in Deutschland. Bei einem Zugunglück in Nordfrankreich sind über 40 Menschen verletzt worden, mindestens eine Frau schwer. Der Regionalzug war in der Normandie mit fast 200 Passagieren an Bord entgleist. Wie es dazu kommen konnte, wird jetzt untersucht. Nach dem AfD-Wahlsieg in Sachsen-Anhalt beschäftigt sich die Politik in Berlin mit dem Umgang mit einer womöglich verfassungsfeindlichen Landesregierung. In den Funke-Zeitungen fordert Justizministerin Hubich etwa Beamte in Sachsen-Anhalt dazu auf, rechtswidrigen Anweisungen zu widersprechen. Zum Start in den Bundesligaspieltag hat Union Berlin zu Hause 1:3 gegen Schalke verloren. Für die Gelsenkirchner ist es der erste Sieg nach der Rückkehr in die erste Liga. Einer der Torschützen war ausgerechnet der Ex-Unioner Robin Gosens. 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
9: In Erlau ist die Ahornstraße zwischen dem Ende der Straße und der Rochlitzer Straße in beiden Fahrtrichtungen gesperrt. Staus und Blitzer immer melden an unsere kostenfreie Hotline 0800 0815 200. Das Wetter im Freistaat. Viele Wolken gibt es heute, aber es bleibt erstmal trocken. Im Laufe des Tages wechseln sich mal mehr, mal weniger Wolken ab. Regen ist keiner dabei und in den Bergen fühlt es sich deutlich frischer an. Die Höchstwerte liegen bei 21 bis 24 Grad. Morgen wird es dann grauer und von Nordwesten her zieht Regen rein, maximal 22 Grad.
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2: In Erlau ist die Ahornstraße zwischen dem Straßenende und der Rochlitzer Straße in beiden Richtungen wegen eines Feuerwehreinsatzes gesperrt. Staus und Blitzer immer melden an unsere kostenfreie Hotline 0800 0815 200.
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2: Das Wetter im Freistaat. Viele Wolken gibt es heute, aber es bleibt erstmal trocken. Im Laufe des Tages wechseln sich mal mehr, mal weniger Wolken ab. Regen ist keiner dabei und in den Bergen fühlt es sich deutlich frischer an. Die Höchstwerte liegen bei 21 bis 24 Grad. Morgen wird es dann grauer und von Nordwesten her zieht Regen rein. Maximal 22 Grad.
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1: Um 7 Uhr, ich bin Nanju Kuhlmann. New York hat an die Opfer der Terroranschläge vom 11. September 2001 erinnert. Bei der zentralen Gedenkfeier auf dem Platz, an dem früher das World Trade Center stand, wurden die Namen der fast 3000 Todesopfer verlesen. Vor 25 Jahren hatten Al-Qaida-Terroristen 4 Flugzeuge gekapert. 2 davon flogen sie ins World Trade Center. Der Historiker Manfred Berg sagte bei NTV.
2: Also wenn ihr Ziel war, das ist oft ja gesagt worden, den Westen in eine Konfrontation mit der islamischen Welt zu treiben, dann hat das zumindest teilweise funktioniert. Der Westen hat zwar kein zweites 9/11 erlebt, aber doch immer wieder Anschläge.
1: Sachsens Wirtschaft soll bis 2040 deutlich stärker werden. Politik, Arbeitgeber und Gewerkschaften wollen Sachsen unter die 3 wachstumsstärksten Bundesländer bringen. Geplant sind weniger Bürokratie, schnellere Genehmigungen und mehr Hilfe für Innovationen. Auch Fachkräfte und bezahlbare Energie stehen im Fokus. Wer heute im Kolditzer Forst unterwegs ist, muss mit vielen Feuerwehrfahrzeugen rechnen. Dort trainieren Einsatzkräfte das Löschen von Waldbränden in abgelegenen Gebieten. Mehr von Dirk Justus.
3: Im Mittelpunkt bei der großen Übung steht die Frage, wie Löschwasser über lange Strecken zum Brand kommt. Dafür richtet die Feuerwehr unter anderem einen Pendelverkehr mit Tanklöschfahrzeugen ein. Auch der Sachsenforst beteiligt sich an der Übung. Dabei trainieren die Einsatzkräfte einen Notfall im Wald. Sie üben, wie ein Notruf abgesetzt wird und die anschließende Rettung koordiniert werden kann.
1: Der Sparkurs von VW sorgt weiter für große Unsicherheit bei den Beschäftigten. Die Arbeitnehmerseite erhöht deshalb den Druck auf den Vorstand. Die IG Metall will das Unternehmen zu Gesprächen zwingen und verweist auf den Tarifvertrag. Thorsten Gröger von der IG Metall.
4: Wir fordern jetzt also das Unternehmen auf, an den Tisch zu kommen, sich zu erklären und mit uns darüber zu reden, dass und wie dieser Tarifvertrag eingehalten wird.
1: Vor einer Woche hatte der VW-Aufsichtsrat den Sparplänen des Vorstands zugestimmt. Weltweit sollen 50.000 Jobs wegfallen, die Hälfte davon in Deutschland. Zum Start in den Bundesligaspieltag hat Union Berlin zu Hause 1:3 gegen Schalke verloren. Für die Gelsenkirchner ist es der erste Sieg nach der Rückkehr in die erste Liga. Einer der Torschützen war ausgerechnet der Ex-Unioner Robin Gosens. 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
5: Der RSA-Verkehrsreport. Und da schauen wir einmal nach Erlau. Da ist die Ahornstraße zwischen dem Straßenende und der Rochlitzer Straße in beide Richtungen gesperrt. Da ist auch gerade die Feuerwehr im Einsatz. Und wenn ihr ansonsten noch was gesehen habt, Staus oder Blitze, könnt ihr immer kostenfrei melden unter der 0800 0815 200. Das RSA-Wetter ist doch ganz angenehm heute. Also bei gerade schon so um die 13 bis 14 Grad, da reicht dann auch schon die Übergangsjacke. Ja, und später wird es dann auch meist freundlich. Ein paar Wolken ziehen zwar durch hier und da kann es auch mal einen Schauer geben. Ansonsten aber wirklich überwiegend trocken heute noch bei bis zu 23 Grad. Morgen sieht es dagegen schon wesentlich wechselhafter aus. Dann habt ihr häufiger mal einen Schauer dabei bei um die 21 Grad. Aber schon der Wochenstart ist dann wieder trocken.
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5: Schönen guten Morgen zusammen. Ja, und jetzt brauchen wir natürlich erstmal ein richtig schönes Käffchen, um hier ins Wochenende zu starten. Und dann habe ich für euch natürlich wieder alles dabei. Die perfekte Mischung aus Action und Erholung, von Tanzparty bis Gänsehaut. Um 9 schicke ich euch hier zu Let's Dance Live Tour in Riesa. Ein Kurzurlaub gibt's ins Tropical Islands und dann noch in einer Stunde richtig viel Spaß und Action für die ganze Familie. Es geht in den Freizeitpark Plon. Also seid ihr unbedingt dabei, Punkt um 8. Aber first things first, wisst ihr ja Bescheid, wir schnappen uns jetzt hier also ein Schälchenhesen und dann geht's rein ins Wochenende jetzt mit Depeche Mode. Ne? So geht wach. Hier ist Personal Jesus bei RSA.

0: Die süße Harmonie zwischen Kaffee und Milch. Und schon kann der Samstag starten. Ihr hört RSA. Ja, und wer ist denn auch schon wach oder vielleicht noch wach?
1: Guten Morgen, Nicole. Hier ist die Andrea.
0: Guten Morgen.
1: Ich bin heute Nachtschicht, habe meinen Kaffee schon getrunken und jetzt fahre ich nach Hause.
0: Wünsche ich dir einen schönen Feierabend erstmal, beziehungsweise Feiermorgen. Hast du jetzt auch das restliche Wochenende frei?
1: Nein, das ganze Wochenende Nachtschicht.
0: Was machst du?
1: Dauernachtwachepflege.
0: Und da ziehst du jetzt am Wochenende durch. Mensch, wir sind so froh, dass wir Menschen wie dich da draußen haben. Danke, dass du für uns da bist.
1: Gerne. Und ich höre gerne deine Sendung morgens. Das hält mich wach auf dem Heimweg.
0: Na, das ist doch wunderbar. Liebe Andrea, kommen wir jetzt gut nach Hause.
1: Ja, ich hab's nicht mehr weit. Danke.
0: Sehr gut, wünsche ich dir. Und pass auf, für unterwegs gibt's jetzt wieder mehr Musik aus den 80ern hier bei RSA. Sandra für euch. Ja, und wer auch unterwegs ist, kann sich natürlich auch gerne mal bei mir melden. 0341 39 37 4 mal die 8. Wer ist denn schon wach da draußen?

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Gute Laune schon am Morgen, das ist RSA am Samstag und für die Paketzusteller in Moritzburg ist die Arbeit gerade ein kleines bisschen einfacher geworden. Die doppelten und für große Verwirrung stiftenden Straßennamen sind jetzt endlich weg, denn durch eine Eingemeindung gab es ja plötzlich 16 Straßennamen doppelt. Ja, und da hat sich eben nicht nur der Pizzalieferant verfahren, sondern auch der Rettungswagen. Und damit das eben nicht mehr passiert, haben jetzt 700 Einwohner eine neue Adresse bekommen. Damit klappt es zumindest wieder mit den Paketen, wenn das auch jetzt ein ganz schöner Ruck wird, alles wieder umzumelden. Viel Kraft dafür, liebe Moritzburger. Und zum Schluss schicke ich natürlich auch noch liebe Grüße raus in meine Heimat. Also Merane und Denneritz, die kennen das mit der Adressdoppelung. Da gibt es nämlich die gleiche Postleitzahl. Ja, und da werden die Pakete eben schon sehr nett untereinander zurückgetauscht. Ja.

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0: Auch der frühe Vogel braucht morgens gute Musik zum Munterwerden. Und darum hört er RSA in 5 Minuten haben wir es 7:30. Lasst euch gleich mal richtig wachtrommeln von Genesis, Invisible Touch und Mr. President bringt auch jeden Morgen Muffel nochmal zum Lächeln. Coco Jumbo, das ist RSA, mehr Musik aus den 80ern und Kulthits, die Spaß machen.
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0: Der RSA-Verkehrsreport. Jetzt haben wir es gleich 7:30 und aktuell sieht es auch entspannt aus auf Sachsens Straßen. Nur eine Meldung aus Erlau. Die Ahornstraße ist zwischen dem Straßenende und der Rochlitzer Straße gerade gesperrt. Da kommt er in beide Richtungen nicht mehr durch. Da ist die Feuerwehr im Einsatz. Und wenn ihr ansonsten noch was gesehen habt, Stauser Blitzer könnt ihr hier immer kostenfrei melden unter der 0800 0815 200.
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0: Das RSA-Wetter ist jetzt, sind wir ehrlich, es ist nicht der Grund, früh aufzustehen, aber es ist eigentlich auch ganz angenehm. Aktuell mit einigen Wolken am Himmel, teils kann auch heute nochmal ein Schauer durchrutschen, ansonsten überwiegend trocken bei bis zu 23 Grad. Morgen sieht es dann schon sehr wechselhaft aus, da wird es dann häufiger nass werden bei um die 21 Grad. Spätestens am Dienstag wird es dann aber schon wieder freundlicher.
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0: Morgens 7:30 in Sachsen. Natürlich kommt es jetzt auf die Größe an. Niemand will einen kleinen Kaffeebecher. Schönen guten Morgen, Freistaat. Wusstet ihr, dass euer Glas Honig im Schrank 500.000 Euro wert ist? Ja, euer Frühstückshonig. Warum der so wertvoll ist, das hört ihr hier 7:45. Und jetzt gibt's erstmal einen richtig schönen 80er für alle, die morgens noch nicht angequatscht werden wollen. Das ist Jan Hemmer bei RSA.

0: Planschen, toben, schnüffeln. Es ist Hundebadetag in Sachsen. Ihr hört RSA am Samstag. Die Freibäder haben Saisonschluss. Und das heißt, für eure Hundis, ab geht's ins Schwimmbecken. Zum Beispiel von 10 bis 16 Uhr im Patebad Taucher. Kostet 1 Euro pro Nase, ob jetzt kalte Schnauze oder Mensch. Und genauso habt ihr auch die Chance im Naturbad Mockritz. Silke, erzähl mal.
1: Wir stellen uns den Tag so vor, dass ganz viele Vierbeiner, bellende Vierbeiner, bei uns vorbeischauen und einfach im Wasser toben. Es ist eine große Wiese auch, wo sozusagen viel Freilauf zur Verfügung steht. Und dann geht es einfach Leinen los und die Hunde und ihre Herrchen sicherlich auch erleben einen einfach ausgelassenen, fröhlichen Tag. Und für den Appetit für die Zweibeiner hat auch unser Imbiss geöffnet.
0: Ja, und nur um das auch nochmal abgeklopft zu haben, also da springen heute wirklich nur Hunde bei euch ins Wasser.
1: An sich ist es jetzt nur für die Hunde gedacht, aber wir denken auch, dass der ein oder andere Begleiter dann mit seinem Hund auch gemeinsam schwimmen mag.
0: Das glaube ich auch sofort und das Wetter passt doch auch heute nochmal richtig gut dafür. Also Hundebadetag im Naturbad Mockritz von 13 bis 18 Uhr. Ja und was sonst noch los ist an diesem Wochenende hier bei uns im Freistaat, hört ihr natürlich bei mir in der Sendung. Und für noch mehr Infos klickt euch rein auf rsa-sachsen.de.

0: Das Glas Honig bei euch im Schrank ist eine 500.000 Euro wert. Ihr hört RSA am Samstag und findige Wissenschaftler haben mal zusammengerechnet, was Bienen im Schnitt so an Arbeit leisten. Und um so ein 500 Gramm Glas mit Honig zu füllen, da liegst du im Schnitt bei 37.500 Arbeitsstunden. Also nach Mindestlohn bezahlt wären das rund 521.000 Euro. Also eine 500.000. Wahnsinn, oder?
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0: Ihr hört RSA am Samstag hier, und falls die Extradosis Koffein noch nicht geschafft hat, was ihr jetzt unbedingt braucht, dann vielleicht der wiederbelebende Rhythmus von Bee Gees, Staying Alive. Ja, und die wunderbar rauchige Stimme von Elena Miles habe ich auch gleich mit dabei. Black Velvet, so bekommen wir den Start ins Wochenende doch gewuppt. 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
1: Um 8 Uhr, ich bin Nanju Kuhlmann. 25 Jahre nach den Anschlägen haben die USA der fast 3000 Todesopfer gedacht. In New York kamen alle noch lebenden Ex-Präsidenten und tausende Angehörige zur Gedenkfeier zusammen. Silas Quiring berichtet.
2: Große Reden von Politikern gab es dabei bewusst nicht. Angehörige verlasen über Stunden jeden einzelnen Namen der Opfer. Glocken begleiteten das Gedenken. Präsident Trump schickte nur seinen Vize J.D. Vance nach New York. Er selbst sprach im Pentagon. Die Behörde war 2001 ebenfalls Ziel der Anschläge. Ganz verkneifen konnte er sich politische Inhalte dabei nicht. Trump nannte den Irankrieg eine Fortsetzung des durch 9/11 ausgelösten Kriegs gegen Terror.
1: Der Sparkurs von VW sorgt weiter für große Unsicherheit bei den Beschäftigten. Die Arbeitnehmerseite erhöht deshalb den Druck auf den Vorstand. Die IG Metall will das Unternehmen zu Gesprächen zwingen und verweist auf den Tarifvertrag. Thorsten Gröger von der IG Metall.
3: Wir fordern jetzt also das Unternehmen auf, an den Tisch zu kommen, sich zu erklären und mit uns darüber zu reden, dass und wie dieser Tarifvertrag eingehalten wird.
1: Vor einer Woche hatte der VW-Aufsichtsrat den Sparplänen des Vorstands zugestimmt. Weltweit sollen 50.000 Jobs wegfallen, die Hälfte davon in Deutschland. Auf dem Sachsenring steigt an diesem Wochenende wieder ein Motorsport-Highlight. Die deutsche Tourenwagenmeisterschaft macht Station in Hohenstein-Ernsthal. Mehr von Dirk Justus.
4: Nach dem freien Training gestern steigen heute und morgen die beiden DTM-Rennen. Autofahrer müssen sich rund um die Rennstrecke in Geduld üben, denn bei Hohenstein-Ernsthal und Oberlungwitz könnte es auf den Straßen eng werden. Besonders betroffen sein dürften die A4 und die B180, denn viele Rennsportfans wollen sich das Spektakel natürlich nicht entgehen lassen.
1: In der zweiten Liga muss Dynamo Dresden heute gegen Eintracht Braunschweig ran. Für beide Mannschaften ist der Saisonstart anders gelaufen als erhofft. Beide stehen aktuell bei 3 Punkten. Für Dynamo gab es zuletzt gegen Heidenheim und Bochum 2 Niederlagen. Trainer Thomas Stamm sagt.
5: Wir sehen, welche Dinge wir besser machen können, müssen, wollen. Aber sehen auch Dinge, die einfach gut sind. Ein paar Mechanismen müssen besser greifen. Aber wir haben in der Achse den ein oder anderen Spieler, der auch neu ist. So, das muss man auch ein Stück weit sehen. Das ist keine Ausrede. Der Anspruch ist, da besser zu sein, stabiler zu sein. Aber die Köpfe sind oben.
1: Anstoß in Braunschweig ist um 13 Uhr. Zum Start in den Bundesligaspieltag hat Union Berlin zu Hause 1:3 gegen Schalke verloren. Für die Gelsenkirchner ist es der erste Sieg nach der Rückkehr in die erste Liga. Einer der Torschützen war ausgerechnet der Ex-Unioner Robin Gosens. 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
6: Der RSA-Verkehrsreport. Und da haben wir eine Meldung aus Erlau. Die Ahornstraße ist gesperrt. Da kommt er zwischen Straßenende und der Rochlitzer Straße in beide Richtungen nicht mehr durch, weil die Feuerwehr da gerade im Einsatz ist. Und geblitzt wird in Chemnitz auf der Bornaer Straße stadteinwärts. Und wo sie noch stehen, könnt ihr mir sagen. Jederzeit einfach kostenfrei melden unter der 0800 0815 200. Das RSA-Wetter, das schwankt so ein bisschen zwischen Sommer und Herbst. Ne? Viele Wolken auch heute wieder dabei. Teils huscht auch mal ein Schauer durch. Ansonsten bleibt es aber erstmal überwiegend trocken bei bis zu 23 Grad. Und davon haben wir auch jetzt schon 12 bis 14 Grad erreicht in Sachsen. Morgen wird es dann richtig wechselhaft. Da kommen dann auch richtig viele Schauer mit rum bei um die 21 Grad. Wahrscheinlich wird es auch nochmal so ein verregneter Montag werden. Aber ab Dienstag wird es dann schon besser.
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6: Ins Abenteuer und zwar zum 30. Geburtstag vom Freizeitpark Plon. Über 80 Attraktionen in 8 Themenwelten warten da auf euch, inklusive 6 spannenden Achterbahnen. Und ich schenke euch jetzt euer Familienticket inklusive 50 Euro für Pommes, Eis und Co., damit ihr dann auch wieder was im Magen habt. Ihr ruft jetzt an 0341 39374 mal die 8 und dann testet auch unbedingt die neue Donnerwind. Das ist die erste Wasserachterbahn mit Katapultabschuss im Wasser. Und die macht so irre viel Spaß. Also anrufen 0341 39374 mal die 8. Und sie hier bleibt garantiert cool auf jeder Achterbahn, die Lady of Ice. Fancy jetzt für euch bei RSA.

0: 30 Jahre Freizeitpark Plon und ihr seid mittendrin. Das ist RSA am Samstag. Die beste Musik, die meisten Tickets. Schönen guten Morgen, Caroline in Plauen.
1: Hallöchen, guten Morgen.
0: Oh, da ist jemand richtig gut gelaunt zum Samstagmorgen. Das gefällt mir.
1: Ja, wir freuen uns wie Sau.
0: Du bist also nicht nur eine Frohnatur, sondern du hast auch richtig Bock auf Adrenalin pur.
1: Das haben wir. So toll.
0: Sehr gut, dann bekommst du hiermit das Familienticket für den Freizeitpark Plon. Herzlichen Glückwunsch.
1: Herzlichen Dank. Schreck mal, Jungs.
0: Wer freut sich denn da im Hintergrund mit? Wer gehört denn jetzt zur Achterbahntruppe dazu?
2: Ich? Ole, Piet.
0: Ole und Piet, schönen guten Morgen zusammen. Ja. Haben wir euch gerade beim Frühstück erwischt?
1: Ja. Wir sind halt früh aufgestanden.
0: Da habt ihr alles genau richtig gemacht und jetzt könnt ihr euch freuen auf über 80 Attraktionen in 8 Themenwelten. Natürlich die 6 Achterbahnen, da werdet ihr richtig viel Spaß haben. Ganz neu, ja, Donnerwind dabei. Die erste Achterbahn mit Katapultabschuss im Wasser, also die kann ich euch versprechen, macht irre viel Spaß.
1: Wir freuen uns ganz sehr.
0: Ja, und passt mal auf, nach so viel Action kommt doch der wichtigste Teil, Essen, nämlich Pommes, Eis, was auch immer euch glücklich macht. Dafür bekommt ihr auch nochmal 50 Euro Verzehrgutschein obendrauf.
1: Das ist ja der Hammer. Dankeschön. Danke.
0: So, machen wir's und genießt ihr jetzt noch den Start ins Wochenende und dann ganz viel Spaß im Freizeitpark Plon.
1: Vielen lieben Dank.
0: Ja, und nächste Stunde geht's für euch schon zur Let's Dance Live Tour in Riesa. Tickets punkt um 9 nur hier bei RSA.

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0: Locker flockig geht's rein in diesen Samstag. Das ist RSA. Ja, und dank euch haben wir ihn geholt.
1: Herzlichen Glückwunsch zum Deutschen Radiopreis 26 RSA.
0: Musiklegende Peter Maffay hat ihn uns überreicht, den Deutschen Radiopreis. Und das müsst ihr euch vorstellen, das sind quasi die Oscars in der Radioszene. Und der große, große Dank geht an euch da draußen raus. Denn den Preis, den haben wir für die Kult-Hit-Cover bekommen. Und die wären natürlich nie so toll geworden ohne euch. Ihr liefert so coole Coverversionen von euren Lieblingssongs aus den 80ern und 90ern ab. Das ist der Wahnsinn. Und ganz ehrlich, wenn ich könnte, ich würde jetzt für uns alle hier ein Sektfrühstück schmeißen am liebsten. Frag mich eh, wo der Sekt gerade hier geblieben ist. Wir feiern das auf jeden Fall jetzt noch. Und das Beste ist, die dritte Staffel dieser großartigen Aktion ist ja jetzt schon eingeläutet. In einer halben Stunde hört ihr hier zum Beispiel eine Notfallsanitäterin, die einfach eine mega coole Version von Fool's Garden Lemon Tree abliefert. 8:45 hier bei RSA.

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0: Ihr hört RSA am Samstag, der ist zum Genießen da. Schönen guten Morgen zusammen am Frühstückstisch. Öffnen wir gleich das Marmeladenglas, genauso wie die Pandoras Box von OMD. Außerdem dabei Ihmchen. So, Kacke. Na, ich schmelze dahin wie Butter auf dem heißen Toast. 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

0: Der RSA-Verkehrsreport. Und da habt ihr aktuell freie Fahrt auf Sachsens Straßen. Kommt also ganz entspannt hier ins Wochenende. Geblitzt wird allerdings schon, und zwar in Chemnitz, auf der Bornaer Straße stadteinwärts. Und wenn auch ihr einen fiesen Blitzer gesehen habt oder noch einen Stau seht, dann gerne hier melden. Kostenfrei natürlich unter der 0800 0815 200.
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0: Das RSA-Wetter ist perfektes Wetter für die Landwirtschaft, denn da wird heute wieder richtig schön der Mais gehäckselt. Ein paar Wolken ziehen durch, die bringen auch mal einen kurzen Schauer mit. Ansonsten bleibt es aber wirklich überwiegend trocken, bei heute bis zu 23 Grad. Und davon haben wir quasi schon die Hälfte geschafft, mit 11 bis 13 Grad gerade in Sachsen. Und morgen sieht es dann schon richtig wechselhaft aus. Da kommen mehr Schauer runter, teils auch eine richtige Regenfront mal kurz dabei. Also das bei 21 Grad fühlt sich dann schon deutlich frischer an. Ab Dienstag spätestens wird es aber schon wieder freundlicher.
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0: Für alle, die den Herbst jetzt auch schon richtig fühlen, habe ich genau das Richtige. Denn Herbstzeit ist Erntezeit und ich habe für euch ein köstlich schönes Hoffest gefunden, hier in 7 Minuten. Vorher machen wir es uns aber schon mal so richtig schön muckelig jetzt mit Aha, euer RSA 80er.

0: Die Natur wird wieder bunt. Ihr hört RSA am Samstag. Schönen guten Morgen zusammen. Herbstzeit ist so eine wunderschöne Jahreszeit und vor allem auch Erntezeit. Ja, und das wird auf dem Obsthof Wölmen in Jesewitz an diesem Wochenende ordentlich gefeiert beim 27. Hoffest der Familie Dottermusch. Und Jörg, ihr habt da ja richtig viel geplant.
1: Dieses Jahr sind wieder über 90 Händler und Handwerker aus der Region präsent, die ihre Produkte sowie ihr altes Handwerk vorzeigen und anbieten. Wir haben wieder die beliebte Flugtaubenvorführung, unsere Kürbisausstellung mit über 300 Kürbissorten. Die können bestaunt und gekauft werden. Und natürlich unser Angebot an Äpfeln und Pflaumen und sonstigen Obst, was verkostet, selbst gepflückt und eben auch gekauft werden kann.
0: Also auf geht's, ein Fest zum Genießen und sich erfreuen. Der Obsthof Wölmen in Jesewitz wartet auf euch zum 27. Hoffest heute und morgen. Alle Infos bekommt ihr auch nochmal zum Nachlesen auf rsa-sachsen.de. 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

0: Morgen zusammen. Ich hoffe, ihr seid jetzt sanft geweckt und gut in diesen Samstag gestartet mit RSA. Denn jetzt wird es Zeit, dass ihr mit eurem famosen Talent ins Radio kommt.
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0: Und das nur, weil ihr diese Aktion so lebendig gemacht habt. Egal, ob ihr euren Lieblingssong in der Originalversion nachspielt oder einfach mal was komplett Neues daraus macht. Eure Kreativität ist hier gefragt. Ob solo, mit einem ganzen Chor zusammen oder vielleicht mit eurer Garagenband. Covert euren Lieblingshit aus den 80ern oder 90ern. Nehmt das Ganze auf und gewinnt mit ein bisschen Glück 2000 Euro. Mitgemacht hat auch unsere Notfallsanitäterin Annette aus Bautzen mit ihrer Version von Lemon Tree von Fool's Garden.

0: Annette richtig stark gemacht. Du bist natürlich jetzt mit dabei. Es geht zur Jury-Auswahl. Ja, und jetzt ist natürlich Wochenende. Nutzt das gern. Kramt einfach mal wieder die verstaubte Gitarre vom Dachboden raus und legt los. Ladet dann eure Version als MP3 auf rsa-sachsen.de hoch. Dort habt ihr auch nochmal alle Infos parat.
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0: Und weil die Annette sich so einen tollen Song rausgesucht hat, spielen wir doch jetzt auch gleich noch das Original von Fool's Garden, Lemon Tree, jetzt für euch, nur hier bei RSA.

0: Auf dem Bau ist gleich Frühstückspause. Ihr hört RSA am Samstag. Und während ihr jetzt ausknobelt, wer da ein Käffchen holt, spiele ich euch absolute Legenden. Aber mit Dirty Dancing und Queen Radio Gaga. Das ist RSA. 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
1: Um 9 Uhr, ich bin Nanju Kuhlmann. Russland steckt hinter der Drohnenattacke am Flughafen Leipzig-Halle. Das hat die Bundesregierung bereits klar gesagt. Die Ermittlungen führen direkt zum russischen Militärgeheimdienst GRU, berichtet die Welt am Sonntag. Daniel Bornberg.
2: Die Welt beruft sich auf geheime Ermittlungsunterlagen. Demnach wurde ein GRU-Agent identifiziert, der die Operation organisiert haben soll. Er reiste über die Türkei ein und später Richtung Serbien wieder aus. Auch ein zweiter Verdächtiger mit Verbindungen nach Moskau ist im Visier der Ermittler. Die Bundesregierung hat Russland Anfang des Monats öffentlich für den Anschlagsversuch verantwortlich gemacht. Der Kreml weist die Vorwürfe zurück.
1: New York hat an die Opfer der Terroranschläge vom 11. September 2001 erinnert. Bei der zentralen Gedenkfeier auf dem Platz, an dem früher das World Trade Center stand, wurden die Namen der fast 3000 Todesopfer verlesen. Vor 25 Jahren hatten Al-Qaida-Terroristen 4 Flugzeuge gekapert. 2 davon flogen sie ins World Trade Center. Der Historiker Manfred Berg sagte bei NTV.
3: Also wenn ihr Ziel war, das ist oft ja gesagt worden, den Westen in eine Konfrontation mit der islamischen Welt zu treiben, dann hat das zumindest teilweise funktioniert. Der Westen hat zwar kein zweites 9/11 erlebt, aber doch immer wieder Anschläge.
1: Sachsens Wirtschaft soll in den kommenden Jahren wettbewerbsfähiger werden. Politik, Unternehmen und Gewerkschaften haben dafür jetzt gemeinsame Ziele bis 2040 festgelegt. Dirk Justus.
4: Der Freistaat will vor allem Innovationen und Investitionen stärker fördern. Geplant sind auch weniger Bürokratie und schnellere Genehmigungen. Gleichzeitig fehlen dem Arbeitsmarkt aber bis 2040 pro Jahr rund 15.000 Menschen im Erwerbsalter. Deshalb sollen Ausbildung und Weiterbildung gestärkt und internationale Fachkräfte gewonnen werden. Auch Energie soll bezahlbar und sicher bleiben. Sachsen will so beim Wirtschaftswachstum zu den 3 stärksten Bundesländern gehören.
1: In ganz Deutschland gibt's heute Demos gegen Rechtsextremismus, etwa in Berlin, Hamburg, München, Stuttgart, Leipzig oder Bremen, aber auch in kleineren Städten. Ein breites Bündnis hat dazu aufgerufen, um nach dem Wahlerfolg der AfD in Sachsen-Anhalt ein Zeichen zu setzen. Zum Start in den Bundesligaspieltag hat Union Berlin zu Hause 1:3 gegen Schalke verloren. Für die Gelsenkirchner ist es der erste Sieg nach der Rückkehr in die erste Liga. Einer der Torschützen war ausgerechnet der Ex-Unioner Robin Gosens. 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
5: Der RSA-Verkehrsreport. Und das sieht entspannt aus auf Sachsens Straßen. Ihr kommt super durch, passt aber auf, denn ein Blitzer ist schon draußen. In Chemnitz hat er sich aufgestellt, auf der Bonner Straße stadteinwärts. Und wenn ihr auch noch einen fiesen Blitzer seht, dann gerne her damit. Geht natürlich kostenfrei unter der 0800 0815 200. Das RSA-Wetter ist, wie ich finde, ja ganz angenehm. Ich habe hier schon den Hoodie wieder ausgepackt. Ja, so muss das einfach sein zum Start in den Herbst. Es kommen natürlich auch ein paar Wolken rum, die drücken sich zwischen die Sonne durch und bringen auch mal einen kurzen Schauer mit. Ansonsten bleibt es aber wirklich überwiegend trocken und nochmal richtig schön bei bis zu 23 Grad heute. Morgen dagegen ganz schön nass bei nur noch um die 21 Grad. Das wirkt dann auch schon direkt frischer, aber da mummeln wir uns einfach mal so richtig schön auf der Couch ein und genießen einen faulen Sonntag.
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5: 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Und noch heißer als da auf dem Parkett ist es eigentlich nur in Afrika. Rose Lawrence jetzt für euch bei RSA.

0: Dance.
1: So startet ein richtiger Glamour-Abend. Das ist RSA am Samstag, die beste Musik, die meisten Tickets. Hallo, da Maris in Protterode.
2: Na, guten Morgen.
1: Wunderschönen guten Morgen und herzlichen Glückwunsch. Du gehst zu Let's Dance, die Live-Tour 2026 in Riesa.
2: Wie schön ist das denn? Vielen Dank, ich freue mich.
1: Na klar, und wer darf sich denn mit dir freuen? Wer kommt denn mit?
2: Also ich denke, meine Schwester kommt mit.
1: Oh, macht euch einen richtig, richtig tollen Abend. Ihr erlebt die Stars der TV-Show mal live, die Profi- und Promi-Tänzer. Natürlich Moderator Daniel Hartwig ist dabei. Es gibt die großen Choreografien, funkelnde Kostüme, Pyro, Laser, jede Menge spektakuläre Show-Effekte auf jeden Fall dabei. Also eben genau das, was Let's Dance ja im Endeffekt ausmacht. Und ich wette, ihr guckt das auch regelmäßig, oder?
2: Also wir gucken es tatsächlich, ja, und das ist immer wieder schön. Und ich denke, das live zu erleben, das macht das Ganze noch, ach ja, viel spannender. Ich freue mich riesig.
1: Ja, weißt du, was für mich immer das Highlight ist? Die Jury, Roche González, Mozi Mabuse, Joachim Lambi, gerade mit seiner legendären Bewertung immer, oder?
2: Ja, das macht's aus. Absolut schön.
1: Ja, und jetzt könnt ihr live mitfiebern, was der wieder für eine Zahl raushaut. Und dann wünsche ich dir und deiner Schwester richtig viel Spaß. Am 4. November in der WT Energiesysteme Arena Riesa bei Let's Dance, die Live-Tour. Und grüß mir deine Schwester ganz lieb, ja?
2: Das mache ich. Vielen Dank. Mach's gut.
1: Gerne, gerne. Und nächste Stunde wartet schon das nächste große Erlebnis auf euch. Tickets für Paul Carrack in Leipzig gibt's hier punkt um 10 nur bei RSA.

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0: Gleich schon wieder halb 10. Dann machen wir doch jetzt fix noch die Einkaufsliste fertig und dann geht's rüber zum Supermarkt mit RSA am Samstag. Gleich unterwegs spiele ich euch Erasure, Always. Außerdem bei Cock Robin, The Promise You Made, Bengals, Manic Monday, Bryan Adams. Also unbedingt dranbleiben, denn so rollt's am besten mit RSA. Mehr Musik aus den 80ern und Kulthits, die Spaß machen.
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0: Der RSA-Verkehrsreport. Und da habt ihr aktuell freie Fahrt auf Sachsens Straßen. Na gut, ein Blitzer ist zumindest schon mal wach geworden. In Chemnitz auf der Bornaer Straße stadteinwärts. Und wenn ihr noch so ein fieses Ding seht, dann gerne hier verpetzen. Geht natürlich kostenfrei unter der 0800 0815 200.
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0: Das RSA-Wetter, okay, es ist jetzt nichts Besonderes, aber ich mag's. Es ist nämlich total angenehm bei heute nur um die 23 Grad und da haben wir jetzt schon 14 Grad erreicht. Perfektes Wetter für die Übergangsjacke oder so einen kuscheligen Hoodie. Ein paar Wolken ziehen auch immer wieder durch, die bringen auch mal einen kurzen Schauer mit, aber überwiegend bleibt's wirklich trocken. Morgen dagegen wird's dann wirklich nass bei um die 21 Grad. Da krabbeln wir aber einfach mal eine Runde auf die Couch, bis es dann Anfang nächster Woche wieder schöner wird.
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0: Achtung, es wird heute laut in Krottendorf im Erzgebirge. Am Räucherkerzenland ist das Finale der deutschen Speedcarving-Meisterschaft. Und den Wettbewerb, den schauen wir uns natürlich mal ganz genau an. Hier 9:45 und damit einen wunderschönen guten Morgen gewünscht. Ja, und als Ausgleich für den Kettensägenlärm habe ich jetzt einen kleinen Kurzurlaub für eure Ohren von Madonna, La Isla Bonita. Das sind eure RSA 80er.

So muss er klingen, der Start ins Wochenende. Das ist RSA am Samstag. Grüße gehen rüber in unsere schöne Hauptstadt Dresden. Das blaue Wunder ist ja heute gesperrt. Denn die berühmte Brücke, die braucht mal einen neuen Anstrich. Na, und ein bisschen saniert wird natürlich auch. Und zwar die nächsten Wochen. Dafür wird die Brücke dann immer am Wochenende gesperrt. Jeweils von Freitag 21 Uhr bis Montag früh um 4 Uhr. Und das noch bis Ende November. Ja, und für alle Umwege haben wir natürlich schon die passende Musik für euch. Mehr aus den 80ern, jetzt hier mit Cock Robin, The Promise You Made bei RSA.

0: Wunderschönen guten Morgen zusammen. Das ist RSA am Samstag und heute und morgen fliegen die Späne im Erzgebirge. Und zwar im Grottendorfer Räucherkerzenland. Beim Finale der deutschen Speedcarving-Meisterschaft treten die 16 besten Kettensägenschnitzer an. Und zwar kommen die aus ganz Deutschland. Ihr könnt live dabei sein, wenn aus einfachen Baumstämmen in kürzester Zeit echte Kunstwerke entstehen. Mit ordentlich Motorsägenpower, Präzision und Kreativität. Stimmt's, liebe Beatrix Novara?
1: Das begeistert nicht nur den Profi, sondern tatsächlich auch den Laien, weil man relativ schnell auch erkennt, was das denn mal werden soll.
0: Und das Schöne ist, ihr könnt die fertigen Skulpturen sogar noch vor Ort ersteigern und mitnehmen. Und Beatrix, ihr macht da ja ein richtiges Holzfestival quasi aus diesem Event.
1: Man kann sich ganz viel Technik anschauen, also vom kleinen Rasenmäherroboter, wie er vielleicht im eigenen Garten umherfährt, über die Akku-Kettensäge bis hin zum riesengroßen Harvester, der also Bäume aus dem Wald pflückt, haben wir ganz, ganz viel Technik da. Auch der THW wird da sein mit einer Technikschau. Und wer das Räucherkerzenland noch nicht kennt, der kann natürlich ganz besonders dieses Wochenende benutzen, um uns mal zu besuchen und die eigenen gedrehten Räucherkerzen mit nach Hause zu nehmen.
0: Na, damit haben wir doch Weihnachten gesichert, eine tolle Holzskulptur und eigene Räucherkerzchen. Also schaut unbedingt mal vorbei, erlebt Kettensägenkunst live bei der deutschen Speedcarving-Meisterschaft heute und morgen im Grottendorfer Räucherkerzenland und alle Infos dazu kriegt ihr wie immer zum Nachlesen auf rsa-sachsen.de, also klickt euch mal rein.

0: Ach Mensch, der Haushalt muss sich ja jetzt auch noch irgendwie machen. Dann aber bitte wenigstens mit Spaß. Ihr hört RSA am Samstag und Wischmopp schwingen, das machen wir ja gleich mit Lambada. Video Killed the Radio Star oder Roxette, das alles gibt's gleich bei RSA. 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
1: Um 10 Uhr. Ich bin Nanju Kuhlmann. Die Ermittlungen zur Drohnenattacke am Flughafen Leipzig-Halle führen direkt zum russischen Militärgeheimdienst GRU. Das berichtet die Welt am Sonntag und beruft sich auf geheime Ermittlungsunterlagen. Demnach wurde ein GRU-Agent identifiziert, der die Operation organisiert haben soll. Auch ein zweiter Verdächtiger mit Verbindungen nach Moskau ist im Visier. Deutschland hatte Russland öffentlich für den Anschlagversuch verantwortlich gemacht. Der Kreml weist die Vorwürfe zurück. Nach dem Wahlerfolg der AfD in Sachsen-Anhalt formiert sich ein breiter Protest. In ganz Deutschland gibt's heute Demos gegen Rechtsextremismus, beispielsweise in Berlin, Hamburg, München, Stuttgart, Leipzig oder aber Bremen. Auch in kleineren Städten sind Proteste geplant. Wer heute im Kolditzer Forst unterwegs ist, muss mit vielen Feuerwehrfahrzeugen rechnen. Dort trainieren Einsatzkräfte das Löschen von Waldbränden in abgelegenen Gebieten. Mehr von Dirk Justus.
2: Im Mittelpunkt bei der großen Übung steht die Frage, wie Löschwasser über lange Strecken zum Brand kommt. Dafür richtet die Feuerwehr unter anderem einen Pendelverkehr mit Tanklöschfahrzeugen ein. Auch der Sachsenforst beteiligt sich an der Übung. Dabei trainieren die Einsatzkräfte einen Notfall im Wald. Sie üben, wie ein Notruf abgesetzt wird und die anschließende Rettung koordiniert werden kann.
1: Im Amateurfußball sollen Schiris noch besser vor Gewalt und Beleidigungen geschützt werden. Dafür startet der DFB jetzt ein Pilotprojekt mit Bodycams. Mehr von Finn Riebesell-Freundlieb.
3: In einer Kreisliga in Gelsenkirchen können die Unparteiischen ihre Kameras bei Vorfällen aktivieren. Das soll bei Streits mögliche Angreifer abschrecken und Schlimmeres verhindern. Dass solche Projekte notwendig sind, zeigt auch das aktuelle DFB-Lagebild zum Amateurfußball. In der letzten Saison sind zwar etwas weniger Vorfälle in Sachen Gewalt und Diskriminierung gemeldet worden, die Zahl der abgebrochenen Partien ist aber leicht gestiegen. Der DFB will deshalb Prävention und Unterstützung weiter ausbauen.
1: Zum Start in den Bundesligaspieltag hat Union Berlin zu Hause 1:3 gegen Schalke verloren. Für die Gelsenkirchner ist es der erste Sieg nach der Rückkehr in die erste Liga. Einer der Torschützen war ausgerechnet der Ex-Unioner Robin Gosens. 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
4: Der RSA-Verkehrsreport. 3:10 haben wir's und da habt ihr aktuell freie Fahrt auf Sachsens Straßen. Nichts los, es sei denn, ihr habt noch was gesehen, dann gerne hier melden. Kostenfrei natürlich unter der 0800 0815 200. Das RSA-Wetter, ich mag's ja. Ich habe mein Hoodie rausgeholt, ich verkrieche mich morgen auf die Couch, es ist perfekt für mich. Ja, viele Wolken sind nämlich heute dabei, aktuell sind wir allerdings auch schon bei 15 Grad und auch wenn da ab und zu mal ein Schauer durchhuschen könnte, bleibt's doch überwiegend trocken bei bis zu 23 Grad. Morgen dann wird's allerdings richtig nass, da kommt's dann häufiger zu Schauern bei bis zu 21 Grad. Ja, und nach einem doch eher grauen Montag wird's dann auch Richtung Mitte der Woche wieder freundlicher.
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4: 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Am 17. 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Ruft jetzt an 0341 39 374 x die 8 und freut euch auf 5 Jahrzehnte Musikgeschichte, auf Songs wie den hier. How long? Oder The Living Years und natürlich auf diese ganz besondere goldene Stimme von Paul Carrick in der großartigen Kulisse vom Gewandhaus Leipzig. Also ruft jetzt an 0341 39 37 4 mal die 8. Ja, und bevor der Mann mit der tiefen Gänsehautstimme kommt, gibt's jetzt noch ein bisschen leichtes Sommerfeeling für euch. Ja, genauso klingt hier der Spätsommer. Lambada bei RSA.

0: Legenden, die man live erleben muss, und die gibt's hier bei RSA am Samstag. 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Hallo Anja in Döbeln.
1: Ja, schönen guten Morgen.
0: Pass auf, du bist dabei. Am 17. Oktober bist du im Gewandhaus Leipzig zu Paul Carrick Germany Live 2026. Herzlichen Glückwunsch.
1: Vielen, vielen Dank.
0: Was ganz Besonderes. Die goldene Stimme Paul Carrick steht seit über 5 Jahrzehnten auf der Bühne und hat Musikgeschichte geschrieben. Mit Ace hatte How Long gesungen und geschrieben. Mit Squeeze war unter anderem die Stimme von Tempted und Mike and the Mechanics. Kennt man natürlich auch. The Living Years oder Over My Shoulder. Und das Schöne, nach seinem letzten Deutschlandauftritt 2023, ja, so lange ist es her, ist er jetzt endlich wieder zurück für nur 3 Konzerte. Eins davon in Leipzig, da bist du dabei. Und ich lass dich nochmal reinhören. Herrlich, oder?
1: Das macht Gänsehaut.
0: Das ist ein unfassbar schöner Sound. Wen nimmst du denn mit auf diesen ganz besonderen Abend?
1: Ich nehme meinen Lebensgefährten mit, den Silvio.
0: Dann grüß mir den Silvio und macht euch einen wunderschönen Abend in dieser ganz besonderen Atmosphäre im Gewandhaus Leipzig am 17. Oktober bei Paul Carrick Germany Live 2026.
1: Vielen, vielen Dank und dir noch einen schönen Samstag.
0: Oh, dankeschön. Wünsche ich dir natürlich auch. Ja, und ihr bleibt jetzt bitte dran, denn nächste Stunde reiche ich für euch Urlaub ein. Punkt um 11 geht's hier für euch und die Familie ins Tropical Islands, nur hier bei RSA.

0: Achtung, diese Erkenntnis schafft Freizeit. Das ist euer Samstag mit RSA und ich sag euch jetzt, ich habe diese Woche es endlich mal geschafft, meinen kompletten Bügelberg wegzubügeln. Die ganze Wäsche war gemacht. Ergebnis: Ich hatte keinen Platz mehr im Kleiderschrank. Da ist nicht so viel Lücke für die ganze Wäsche. Ich kann also nicht die ganze Wäsche einmal komplett machen. Da habe ich auch wieder ein Problem. Also sag ich mir jetzt, du, irgendwo muss ein bisschen Dreck und Bügelwäsche rumliegen, damit bei mir zu Hause der Laden läuft. Ja, und während ihr euch jetzt auch mal schön erfolgreich vor der Wäsche drückt, denn lohnt sich einfach, spiele ich euch Genesis, The Village People, Camouflage und Survivor, Eye of the Tiger. Also gute Laune pur hier bis um 11 bei RSA, mehr Musik aus den 80ern und Kulthits, die Spaß machen.
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0: Der RSA-Verkehrsreport. 10.33 Uhr haben wir es jetzt und es ist nichts los auf Sachsenstraßen. Ist eben ein ganz entspanntes Wochenende. Und wenn ihr doch noch irgendwo was seht, Staus oder einen fiesen Blitzer, dann gerne her damit. Geht natürlich kostenlos unter der 0800 08 15 200.
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0: Das RSA-Wetter, das schwankt so ein bisschen zwischen Eisessen und Übergangsjacke, je nachdem, wo ihr euch gerade fühlt. Bei aktuell um die 15 bis 16 Grad in Sachsen, Leipzig sogar 17 Grad schon. Und dazwischen sind viele Wolken. Die lassen hier und da auch wieder Sonnenstrahlen durch, bringen aber auch mal einen kurzen Schauer mit. Stört uns aber gar nicht, denn überwiegend bleibt es trocken bei bis zu 23 Grad heute. Morgen dagegen gibt es schon einige Schauer- und Regenfronten bei bis zu 21 Grad. Und erst dann am Dienstag wird es dann wieder freundlicher.
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0: Haltet euch fest, ich habe gleich für euch den sächsischen Chris Rea am Start. Wilhelm Heister kommt aus Scheibenberg, arbeitet eigentlich im Vertrieb, aber ganz ehrlich, der Mann gehört auf eine Bühne. Zumindest gehört er auch ins Radio mit seinem Kult-Hit-Cover zu Looking for Summer. Hört ihr hier 10:45 und damit hallo zusammen. Ich hab's versprochen, jede Menge Spaß für euren Wochenenddienst. Ja, und da starten wir doch mit einem ganz entspannten Warm-up hier. Und das kommt von Robin Gibb, Juliet, jetzt für euch euer RSA 80er. Macht euch einen schönen Samstag.

Es wird wieder geradelt für den Frieden. Ihr hört RSA am Samstag und in Zittau ist die europäische Friedensfahrt gestern gestartet. 200 Radfahrerinnen und Radfahrer sind da mittags losgestartet. Es sind 100

0: Kilometer geplant, bis nach Tschechien, später dann auch noch nach Polen und mit dabei bekannte Radsportler wie Thomas Barth, der frühere Captain der DDR-Radnationalmannschaft oder Tour de France-Etappensieger Markus Burkhardt aus Zschopau. Und für die Etappe morgen am Sonntag hat sich sogar Jan Ullrich angekündigt. Der war letztes Jahr schon dabei und dem hat es wohl gefallen hier bei uns. Kann ich aber auch verstehen.
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0: Der wird richtig laut aufgedreht und auf der Fahrt zum Supermarkt auch richtig schön mitgekrölt. Und vielleicht habt ihr auch mit den Fingern auf dem Lenkrad mitgetrommelt. Beides, würde ich ja sagen, ist das perfekte Anzeichen dafür, hier mitzumachen. Denn wir bringen euer musikalisches Talent ins Radio.
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0: Was ja nur geklappt hat, weil ihr preisverdächtig gut seid. Ihr schnappt euch euren Lieblingshit aus den 80ern oder 90ern und nehmt den neu auf. Entweder in der Originalversion oder macht was komplett Neues draus. Ihr könnt kreativ werden. Ihr könnt das solo machen. Ihr könnt eure Garagenband mit reinziehen und natürlich auch mal die ganze Familie anstiften, Musik zu machen. Nehmt das Ganze auf und gewinnt mit etwas Glück 2000 Euro. Mitgemacht hat auch der Wilhelm aus Scheibenberg. Er ist eigentlich Vertriebsmitarbeiter, aber der könnte auch einfach der Chris Rea aus Sachsen sein mit seiner Version von Looking for the Summer.

0: Wow. Gänsehaut, mein Lieber. Ja, und damit bist du natürlich dabei. Es geht zur Jury-Auswahl. Und jetzt ist natürlich auch das Wochenende da. Das heißt, nutzt gerne die Zeit, auch morgen vor allem den grauen Sonntag. Und dann ladet auch eure Version als MP3 hoch von eurem Lieblingshit aus den 80ern oder 90ern. Auf rsa-sachsen.de könnt ihr das alles machen und bekommt auch nochmal alle Infos.
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0: Und weil es so schön ist, spielen wir doch jetzt das Original von Chris Rea, Looking for the Summer, jetzt für euch bei RSA.

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2: Um 11 Uhr, ich bin Nanju Kuhlmann. RB Leipzig steht schon kurz nach Saisonstart gehörig unter Druck. Nach den Pleiten in der Bundesliga gegen Bremen und in der Champions League gegen Como ist in den Medien und sozialen Netzwerken auch eine Diskussion über Trainer Martin De Michelis entbrannt. Sportgeschäftsführer Marcel Schäfer warb in einem Statement um Geduld und betonte, dass man an Mannschaft und Trainerteam glaubt. Was aber fehlte, war ein klares Bekenntnis zu De Michelis. Russland steckt hinter der Drohnenattacke am Flughafen Leipzig-Halle. Das hat die Bundesregierung bereits klar gesagt. Die Ermittlungen führen direkt zum russischen Militärgeheimdienst GRU, berichtet die Welt am Sonntag. Daniel Bornberg.
3: Die Welt beruft sich auf geheime Ermittlungsunterlagen. Demnach wurde ein GRU-Agent identifiziert, der die Operation organisiert haben soll. Er reiste über die Türkei ein und später Richtung Serbien wieder aus. Auch ein zweiter Verdächtiger mit Verbindungen nach Moskau ist im Visier der Ermittler. Die Bundesregierung hat Russland Anfang des Monats öffentlich für den Anschlagsversuch verantwortlich gemacht. Der Kreml weist die Vorwürfe zurück.
2: Das Erfolgsjahr von Tennisprofi Alexander Zverev geht weiter. Der Weltranglistenzweite hat es auch bei den US Open ins Finale geschafft. Mehr von Anna Löwer.
4: Erst sein erster großer Titel in Paris, dann die Finalteilnahme in Wimbledon und jetzt New York. Zverev hat es in dieser Saison bei 3 der 4 Grand-Slam-Turniere ins Endspiel geschafft. Im Halbfinale der US Open besiegte er als klarer Favorit den Russen Karan Khachanov glatt in 3 Sätzen. Jetzt trennt ihn nur noch ein Sieg vom zweiten Grand-Slam-Titel. Im Finale trifft Zverev morgen Abend auf Ben Shelton aus den USA.
2: Auf dem Sachsenring steigt an diesem Wochenende wieder ein Motorsport-Highlight. Die Deutsche Tourenwagenmeisterschaft macht Station in Hohenstein-Ernsthal. Mehr von Dirk Justus.
5: Nach dem freien Training gestern steigen heute und morgen die beiden DTM-Rennen. Autofahrer müssen sich rund um die Rennstrecke in Geduld üben, denn bei Hohenstein-Ernsthal und Oberlungwitz könnte es auf den Straßen eng werden. Besonders betroffen sein dürften die A4 und die B180, denn viele Rennsportfans wollen sich das Spektakel natürlich nicht entgehen lassen.
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6: Der RSA-Verkehrsreport. 11:04 haben wir's und es ist aktuell nichts los auf Sachsens Straßen. Kommt also gut durch, wohin auch immer ihr unterwegs seid. Und wenn ihr noch was seht, Staus oder Blitzer, gerne her damit. Geht kostenfrei unter der 0800 0815 200. Das RSA-Wetter ist einfach richtig schön da draußen. Also es ist wirklich für alle was dabei. Hast Sonne, hast Wolken, da hast du mal eine kurze Regenhosche. Und ansonsten bleibt es aber den meisten Teil des Tages trocken. Bei bis zu 23 Grad und angenehme 16 bis 18 Grad haben wir auch jetzt schon erreicht. Morgen hingegen wird es dann wirklich wechselhaft. Da braucht ihr dann den Regenschirm bei um die 21 Grad. Auch der Montag könnte noch ein bisschen grau aussehen und dann wird es Richtung Dienstag aber schon freundlicher.
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6: Palmen, warmes Wasser, Action auf einer riesigen Wasserrutsche und Entspannung pur in der tropischen Sauna. 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Hi zusammen und wisst ihr, was das Wochenende jetzt noch besser macht? Sisi Catch, das ist euer RSA 80er.

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0: Hier bekommt ihr eure extra Portion Sommerurlaub. Ihr hört RSA am Samstag. Die beste Musik, die meisten Tickets. Hallo Tamara in Wechselburg.
1: Hallo.
0: Na, wie lief deine Woche bisher?
1: Ganz gut. Ich hatte noch Urlaub.
0: Ach, nur dann verlängern wir den doch noch ein bisschen. Ab geht's für dich ins Tropical Islands. Herzlichen Glückwunsch.
1: Wow, das ist ganz toll.
0: Na klar, auf euch wartet Europas größte tropische Urlaubswelt. Hier könnt ihr absolut den Alltag vergessen und einfach nur genießen und Spaß haben. Wer darf denn da bei dir mitkommen?
1: Da werden wir wahrscheinlich einen Ausflug mit unserem Enkelkind machen.
0: Das klingt super. Wer kommt denn da noch alles mit?
1: Die Mama bestimmt, vielleicht noch eine Freundin oder so.
0: Klingt nach der perfekten Runde für diese große Erlebnislandschaft mit Deutschlands größtem Wasserrutschenturm. Das wird richtig viel Spaß machen.
1: Toll.
0: Ja, und dann müsst ihr zum Außenbereich Amazonia. Da gibt es eine Wildwasserrutsche. Da war ich auch schon mal. Macht irre Spaß. Ja, und zur Entspannung. Da gibt es die schöne Saunalandschaft. Da kannst du so richtig schön die Seele baumeln lassen in dieser wunderbar tropischen Atmosphäre. Klingt gut, oder?
1: Für die Omi auf alle Fälle.
0: Bin ich mir sicher, hast du die auch garantiert verdient. Und damit wünsche ich euch ganz viel Spaß. Ein fantastischer Tag im Tropical Islands wartet auf euch.
1: Ganz vielen lieben Dank. Ich freue mich total.
0: Und ich freue mich mit dir mit, liebe Tamaris. Hab jetzt noch ein schönes Wochenende.
1: Schön, danke und ebenso wünsche ich das.
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0: So cool. Michael Jackson hier bei RSA. Ja, und wisst ihr was? Ihr könnt jetzt einen Bahnhof kaufen. Also wenn ihr Monopoly mal live spielen wollt, dann ist das jetzt eure Chance. Denn das Empfangsgebäude vom Leipziger Hauptbahnhof steht gerade zum Verkauf. Preis liegt hier bei etwa 200 bis 250 Millionen Euro. Also ist doch ein Schnapper, oder? So, und gleich machen wir hier weiter mit mehr Musik aus den 80ern und Kulthits, die Spaß machen. AIM mit dabei, The Pet Shop Boys und mein persönliches Highlight, Johnny Wakelin in Sair. Ich liebe die Nummer. Das ist RSA.
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0: Der RSA-Verkehrsreport. Und da habt ihr gerade freie Bahn auf Sachsens Straßen. Und wenn ihr noch was gesehen habt, Staus oder Blitzer, könnt ihr hier natürlich jederzeit melden, kostenfrei unter der 0800 0815 200.
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0: Das RSA-Wetter, das ist eigentlich ganz schön heute. Also die Sonne guckt immer mal wieder zwischen den ollen Wolken durch. Bei gerade 17 bis 18 Grad ist das wirklich angenehm. Für mich ist es super, auch für jeden, der noch so ein Heimwerkerprojekt vor sich hat. Macht es heute, zieht es durch bei um die 23 Grad. Wirklich perfekt. Morgen hingegen ist es nämlich richtig nass draußen. Da kommen Schauer, da kommen auch längere Regenpausen. Ja, und dann bei 21 Grad fühlt sich das auch schon deutlich frischer an. Genauso wird es dann wahrscheinlich auch erstmal am Montag aussehen, bevor es ab Dienstag schöner wird.
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0: Es geht wieder los. Das Feuerholz wird wieder aufgestockt und aus den Resten, da machen wir einfach noch heute eine schöne Feuerschale, oder? So, und was sonst noch am Wochenende los ist, das hört ihr hier 23:45, denn dann ist wieder Zeit für meinen Bratwurst-Tipp zur Mittagsrunde. Und damit hallo zusammen für einen richtig schönen Start ins Wochenende. Mit meinen Legenden hier gibt's natürlich auch eine legendäre Nummer. Jetzt von Alphaville, Forever Young hier.

0: gehört. RSA am Samstag. Wisst ihr noch, was vor 40 Jahren hier los war? Blöde Frage, ich weiß. Ich weiß selber nicht, was ich gestern zum Mittag hatte. Ehrlich. Aber wir haben ja unseren Micha Havig und die 80er Chartshow. Startet hier wie immer Punkt um 12. Und dann gibt's nicht nur die besten Hits von damals, sondern auch die größten Schlagzeilen.
1: Ja, und da steht heute vor 40 Jahren in der Bravo: Tina Turner macht Schluss. Mit 50 will sie aufhören. Da ist sie gerade allerdings 46, 4 Jahre noch. Und dann will sie einfach nur mit Freunden chillen, in Ruhe essen, Zeit fürs Privatleben haben. Dass das nicht so ganz geklappt hat, das wissen wir heute glücklicherweise. Und da kommen noch einige Songs in den nächsten Jahrzehnten tatsächlich auf uns zu. Und einer macht heute vor 40 Jahren einen riesengroßen Satz nach vorn. Welcher das ist, wohin er springt und was sonst noch so los war in der Musikwelt vor 40 Jahren, das hört ihr gleich bei mir in der Show.
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0: Jetzt wird's Zeit für meinen Bratwurst-Tipp zur Mittagspause. Ihr hört RSA mit mir, Nicole Grimm. Und beim Weinbergfest in Freital gab's gestern schon ein großes Feuerwerk. Und heute geht's so richtig los. Stimmt's, Matthias Weigel?
1: Der Hauptteil findet natürlich auf dem Rummelplatz statt. Da gibt es ganz viele Fahrgeschäfte und ganz viel zum Erleben für Groß und Klein. Dann haben wir einen Kindershowpark. Da gibt es also Bastelangebote und Mitmachangebote für Kinder. Es gibt eine Erlebnissportmeile. Da kann ich also auf den Kletterturm hoch, kann bei der Feuerwehr mit Spritzen üben. Und da ist für jeden auf alle Fälle was dabei.
0: Klingt großartig. Wirklich für die ganze Familie. Na, und die Bratwurst auf die Hand, die ist hier auch garantiert. Kommt also rum auf dem Festplatz Burker Straße beim Windbergfest in Freital. Für alle Infos und mehr Tipps für euer Wochenende klickt ihr euch rein auf rsa-.

0: Hinterher und damit Abmarsch in die Mittagspause. Ihr hört RSA am Samstag. Ich bin Nicole Grimm. Wie im wahren Märchen verschwinde ich jetzt wieder, wenn die Uhr 12 schlägt. Freut euch jetzt auf Micha Havig mit der 80er Chartshow.
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1: Um 12 Uhr. Ich bin Nanju Kuhlmann. Unruhe bei RB Leipzig. Nach den Pleiten in der Bundesliga gegen Bremen und in der Champions League gegen Como ist in den Medien und sozialen Netzwerken auch eine Diskussion über Trainer Martin De Michelis entbrannt. In einem Statement warb Sportgeschäftsführer Marcel Schäfer um Geduld und betonte, dass man an Mannschaft und Trainerteam glaubt. Eine Jobgarantie für De Michelis gab er aber nicht ab. Morgen spielt RB zu Hause gegen den HSV. Die Ermittlungen zur Drohnenattacke am Flughafen Leipzig-Halle führen direkt zum russischen Militärgeheimdienst GRU. Das berichtet die Welt am Sonntag und beruft sich auf geheime Ermittlungsunterlagen. Demnach wurde ein GRU-Agent identifiziert, der die Operation organisiert haben soll. Auch ein zweiter Verdächtiger mit Verbindungen nach Moskau ist im Visier. Deutschland hatte Russland öffentlich für den Anschlagversuch verantwortlich gemacht. Der Kreml weist die Vorwürfe zurück. Wegen Drohnenangriffen hat Saudi-Arabien den Betrieb einer wichtigen Ölpipeline im Land eingestellt. Dadurch könnten die Preise für Öl, Benzin und Diesel weiter ansteigen. Die Pipeline wird auch für den Ölexport genutzt, der wegen der Blockade der Straße von Hormuz übers Meer nicht möglich ist. Nach einem Zugunglück in Frankreich geht die Polizei von Sabotage aus. Auf der Strecke ist ein Schienenteil gefunden worden, was darauf hindeutet. Der Regionalzug mit fast 200 Passagieren war in der Normandie entgleist. Es gibt zahlreiche Verletzte. Verstöße gegen die Mietpreisbremse sollen in Zukunft härter bestraft werden. Das hat Bundesjustizministerin Hubich den Funke-Zeitungen gesagt. Wenn Vermieter zu viel kassieren, sollen auch Bußgelder fällig werden. Auch die gesetzliche Regelung zum Mietwucher soll reformiert werden. In der zweiten Liga muss Dynamo Dresden heute gegen Eintracht Braunschweig ran. Für beide Mannschaften ist der Saisonstart anders gelaufen als erhofft. Beide stehen aktuell bei 3 Punkten. Für Dynamo gab es zuletzt gegen Heidenheim und Bochum 2 Niederlagen. Trainer Thomas Stamm sagt:
2: Wir sehen, welche Dinge wir besser machen können, müssen, wollen. Aber sehen auch Dinge, die einfach gut sind. Ein paar Mechanismen müssen besser greifen. Aber wir haben in der Achse den einen oder anderen Spieler, der auch neu ist. So, das muss man auch ein Stück weit sehen. Das ist keine Ausrede. Der Anspruch ist, da besser zu sein, stabiler zu sein. Aber die Köpfe sind oben.
1: Anstoß in Braunschweig ist um 13 Uhr. 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
3: Auf der A4 Dresden Richtung Chemnitz liegen in Höhe Dresden-Neustadt Reifenteile auf dem rechten Fahrstreifen. Staus und Blitzer immer melden an unsere kostenfreie Hotline 0800 0815 200. Das Wetter im Freistaat. Wolkig ist es heute, mal mehr, mal weniger Wolken und meistens bleibt es trocken. Im Laufe des Tages zeigt sich zwischendurch auch mal die Sonne. Dazu werden es 21 bis 24 Grad. Morgen wird es grauer, viele Wolken und erst regnet es häufiger. Später lässt das nach und ab und zu kommt nur noch ein Schauer runter, maximal 20 Grad.
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4: Der sagt herzlich willkommen am 12. September 1986, als die ganze Welt von einem Kinderplanschbecken voll Rotwein spricht. Warum, wieso, weshalb, wer da dahinter steckt, das klären wir in den kommenden 2 Stunden. Es geht rein in Deutschlands Top 20 vor 40 Jahren mit der 20 und mit Wham.

Bassar und Tisento. Drei Plätze geht's nach oben heute auf die 19 hier in der 80er Chartshow bei RSA mit Micha Habig. Und jetzt unsere ersten Neueinsteiger. Und bei den ersten Tönen, ja, also, da checken wir alle, wer es ist. Diese Melodie liegt bei Joe Tempest 6 Jahre auf Kassette in der Schublade. Gut, dass er sie irgendwann aufgemacht hat. Neu in den deutschen Charts auf Platz 24. Heute vor 40 Jahren in Deutschland. Hier sind Europe und The Final Countdown.

Mike Marine und Love Spy klettert von der 34 hoch auf die 17. Heute vor 40 Jahren in Deutschland. Das ist die 80er Chartshow bei RSA mit Micha Habich. Und jetzt geht's zu Janet Jackson auf der 17. Die erzählt der Bravo damals, was ihre Familie zu Hause gern eingebaut hätte. Die Piratenbahn aus Disneyland nämlich mit den ganzen Robotern. Janet findet das super. Ihre Mutter Catherine ist die einzige, die dagegen ist. Da muss man sich mal vorstellen, ne? Andere diskutieren zu Hause über ein neues Sofa. Bei den Jacksons, da ging es halt um eine komplette Disneyland-Attraktion. 8 Plätze geht's trotzdem für sie runter. Heute vor 40 Jahren auf die 17 mit Nasty und danach Dr. Anthematics. 5 Plätze geht's rauf mit Spirit in the Sky.

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1: Es gibt gerade keine Staus, ihr kommt entspannt durch. Staus und Blitzer immer melden an unsere kostenfreie Hotline 0800 0815 200.
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1: Das Wetter im Freistaat. Wolkig ist es heute, mal mehr, mal weniger Wolken und meistens bleibt es trocken. Im Laufe des Tages zeigt sich zwischendurch auch mal die Sonne. Dazu werden es 21 bis 24 Grad. Morgen wird es grauer, viele Wolken und erst regnet es häufiger. Später lässt das nach und ab und zu kommt nur noch ein Schauer runter, maximal 20 Grad.
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2: Und da geht's rein in die Top 15, heute vor 40 Jahren in Deutschland. Und zu Frankie Goes to Hollywood. Um die war es damals ein bisschen ruhig, über ein Jahr. Und dann kommen sie zurück und posieren gleich mal in einem Kinderplanschbecken voll mit Rotwein. Das ist mal wirklich ein Comeback. Ray Charles steigt neu ein auf der 15.

Ashley mit Camouflage. Zwei Plätze geht's rauf auf die 14, heute vor 40 Jahren in Deutschland. Und jetzt schlagen wir hier in der 80er Chartshow bei RSA mal die amerikanische Hitparade in der Bravo damals auf. Auf Platz 2 steht Berlin. Sängerin Terry erzählt im selben Heft von einem ziemlich langweiligen Krankenhausaufenthalt. Bein gebrochen, nichts zu tun, also lässt sie sich Platten bringen und fängt an, eigene Texte zu schreiben. Und dann, im September 1986, hören Millionen Menschen ihre Stimme im Kino. Tom Cruise, Top Gun und dieser Song hier natürlich, Berlin, Take My Breath Away.

Geiler Song und ein spektakuläres Musikvideo damals. 1986, Lionel Richie Dancing on the Ceiling. Alle haben an der Decke getanzt und da gab es keine KI, da gab es keine Grafikeffekte. Die haben tatsächlich einen kompletten Raum so gebaut, dass er halt einfach Kopf steht. Platz 13, heute vor 40 Jahren in Deutschland. Wir steigen gleich mit Hubert K. in die Limousine. Der rutscht drei Plätze ab auf die 11 und wir starten mit Chris de Burgh und der Lady in Red auf der 12.

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1: Um 13 Uhr. Ich bin Nanju Kuhlmann. Unruhe bei RB Leipzig. Nach den Pleiten in der Bundesliga gegen Bremen und in der Champions League gegen Como ist in den Medien und sozialen Netzwerken auch eine Diskussion über Trainer Martin De Michelis entbrannt. In einem Statement warb Sportgeschäftsführer Marcel Schäfer um Geduld und betonte, dass man an Mannschaft und Trainerteam glaubt. Eine Jobgarantie für De Michelis gab er aber nicht ab. Morgen spielt RB zu Hause gegen den HSV. Russland steckt hinter der Drohnenattacke am Flughafen Leipzig-Halle. Das hat die Bundesregierung bereits klar gesagt. Die Ermittlungen führen direkt zum russischen Militärgeheimdienst GRU, berichtet die Welt am Sonntag. Daniel Bornberg.
2: Die Welt beruft sich auf geheime Ermittlungsunterlagen. Demnach wurde ein GRU-Agent identifiziert, der die Operation organisiert haben soll. Er reiste über die Türkei ein und später Richtung Serbien wieder aus. Auch ein zweiter Verdächtiger mit Verbindungen nach Moskau ist im Visier der Ermittler. Die Bundesregierung hat Russland Anfang des Monats öffentlich für den Anschlagsversuch verantwortlich gemacht. Der Kreml weist die Vorwürfe zurück.
1: Wegen Drohnenangriffen hat Saudi-Arabien den Betrieb einer wichtigen Ölpipeline im Land eingestellt. Dadurch könnten die Preise für Öl, Benzin und Diesel weiter ansteigen. Die Pipeline wird auch für den Ölexport genutzt, der wegen der Blockade der Straße von Hormuz übers Meer nicht möglich ist. Das Erfolgsjahr von Tennisprofi Alexander Zverev geht weiter. Der Weltranglistenzweite hat es auch bei den US Open ins Finale geschafft. Mehr von Anna Löwer.
3: Erst sein erster großer Titel in Paris, dann die Finalteilnahme in Wimbledon und jetzt New York. Zverev hat es in dieser Saison bei 3 der 4 Grand-Slam-Turniere ins Endspiel geschafft. Im Halbfinale der US Open besiegte er als klarer Favorit den Russen Karan Khachanov glatt in 3 Sätzen. Jetzt trennt ihn nur noch ein Sieg vom zweiten Grand-Slam-Titel. Im Finale trifft Zverev morgen Abend auf Ben Shelton aus den USA.
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4: Im Kreis Sächsische Schweiz-Osterzgebirge und Dresden kommt es zwischen dem Grenzübergang Baratal und Dresden wegen eines Radrennens zu mehreren kurzfristigen Sperrungen. Staus und Blitzer immer melden an unsere kostenfreie Hotline 0800 0815 200. Das Wetter im Freistaat. Wolkig ist es heute Mittag, mal mehr, mal weniger Wolken, aber meist bleibt es trocken. Dazu liegen die Höchstwerte bei 21 bis 24 Grad, in den Bergen etwas niedriger. Morgen dann deutlich grauer, erst regnet es öfter, später lässt der Regen nach und ab und zu kommt noch ein Schauer runter, maximal 18 bis 20 Grad.
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5: Ja, und da holen wir uns jetzt den Sommer 1986 nochmal zurück mit Beatle Music. Like Ice in the Sunshine auf der 10. Heute vor 40 Jahren in Deutschland.

40 Plätze nach oben geklettert. Von der 50 auf die 9. Heute vor 40 Jahren in Deutschland Tina Turner und Typical Male hier in der 80er Chartshow bei RSA. Und dieselbe Frau, die erklärt gerade in der Bravo vor 40 Jahren, dass sie mit 50 aufhören will, noch 4 Jahre arbeiten und danach Freunde einladen, Dinnerpartys geben, mehr Zeit für sich haben. Hat nicht ganz geklappt. Das sind wir heute 40 Jahre später. Jetzt die nächsten Neueinsteiger, The Human League und Human.

Music. Falco hier auf der 8 vor 40 Jahren in Deutschland in der 80er-Chartshow bei RSA mit Micha Habich. Und den Song, den hat er für den Filmdreh auf der Burgruine Finkenstein 4 Stunden lang damals immer wieder gespielt. Oben kreist ein Hubschrauber mit Kamera, unten eine Zuschauerin, und zwar Schauspielerin Ursula Monn. 4 Stunden lang derselbe Song. Also den hat sie auf jeden Fall hinterher gut gekannt. Jetzt für euch auf der 7 Bananarama und Venus und danach auf der 6 Question of Time, Deepest Mode.

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1: Im Kreis Sächsische Schweiz-Osterzgebirge und Dresden gibt es zwischen dem Grenzübergang Baratal und Dresden wegen eines Radrennens mehrere kurzfristige Sperrungen. Staus und Blitzer immer melden an unsere kostenfreie Hotline 0800 0815 200.
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1: Das Wetter im Freistaat. Wolkig ist es heute Mittag, mal mehr, mal weniger Wolken, aber meist bleibt es trocken. Dazu liegen die Höchstwerte bei 21 bis 24 Grad, in den Bergen etwas niedriger. Morgen dann deutlich grauer, erst regnet es öfter, später lässt der Regen nach und ab und zu kommt noch ein Schauer runter, maximal 18 bis 20 Grad.
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2: Und es geht rein in die Top 5 mit Samantha Fox, Do Ya Do Ya auf der 5.

Madonna, Papa Don't Preach, ein Platz geht's runter, heute auf der 4 hier in der 80er Chartshow bei RSA mit Micha Habig. Und bevor wir die ersten drei hören, heute vor 40 Jahren in Deutschland, gibt's noch einen Neueinsteiger bei uns, und zwar Prince. Und achtet mal bei dem Song Girls and Boys auf die Frau, die da Französisch spricht. Das ist eine ganz berühmte Kostümbildnerin damals. Unter anderem bei Under the Cherry Moon hat sie sich um die Klamotten im Film gekümmert. Und auf der Platte hören wir ihre Stimme. Prince, neu auf der 40, Girls and Boys.

heute vor 40 Jahren in Deutschland auf den 40 Girls und Boys von Prince. Drei Songs noch hier in der 80er Chartshow bei RSA. Und für den nächsten gehen wir ganz tief runter in einen Kölner Keller. 3 Meter mal 2, direkt neben dem Heizraum. Da proben Trio Rio. Den Raum, den haben sie damals so gründlich abgedichtet, dass sie alle halbe Stunde die Tür aufmachen müssen, sonst wird die Luft knapp. New York, Rio, Tokio. Auf der 3 und danach auf der 2. Level 42. Lessons in

42 und Lessons in Love, wieder auf der 2, heute vor 40 Jahren in Deutschland. Das ist die 80er Chartshow bei RSA und bei unserer Nummer 1. Da würde man zu Hause noch nicht unbedingt erkennen, dass da gerade jemand einen Hit geschrieben hat. Micah G. wohnt nämlich in einem Abrisshaus in Bussum. Keine Miete, aber auch keine Heizung und kein warmes Wasser. Einen Telefonanschluss lässt er sich aber wenigstens legen und dann telefoniert er in die USA. Und nach einer Woche sind laut Bravo schon mehr als 1500 Mark zusammengekommen fürs Telefon. Da müssen wohl ein paar Platten verkauft werden und das klappt auch. MC Micah G und DJ Sven bleiben mit Holiday Rap zum dritten Mal auf Platz 1. Und das war's für diese Woche von der 80er Chartshow. Ich freue mich, wenn wir uns nächsten Samstag wieder hören oder heute Abend ab 19 Uhr mit der 80er Disco.

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2: Um 14 Uhr, ich bin André Glatzel. Russland steckt hinter der Drohnenattacke am Flughafen Leipzig-Halle. Das hat die Bundesregierung bereits klar gesagt. Die Ermittlungen führen direkt zum russischen Militärgeheimdienst GRU, berichtet die Welt am Sonntag. Daniel Bornberg.
3: Die Welt beruft sich auf geheime Ermittlungsunterlagen. Demnach wurde ein GRU-Agent identifiziert, der die Operation organisiert haben soll. Er reiste über die Türkei ein und später Richtung Serbien wieder aus. Auch ein zweiter Verdächtiger mit Verbindungen nach Moskau ist im Visier der Ermittler. Die Bundesregierung hat Russland Anfang des Monats öffentlich für den Anschlagsversuch verantwortlich gemacht. Der Kreml weist die Vorwürfe zurück.
2: Verstöße gegen die Mietpreisbremse sollen in Zukunft härter bestraft werden. Das hat Bundesjustizministerin Hubig den Funke-Zeitungen gesagt. Wenn Vermieter zu viel kassieren, sollen auch Bußgelder fällig werden. Auch die gesetzliche Regelung zum Mietwucher soll reformiert werden. Wie ist das Universum entstanden und was passierte unmittelbar nach dem Urknall? Wissenschaftler der TU Dresden untersuchen derzeit die Ursprünge der Materie und der chemischen Elemente und die Entstehung etwa der Planeten. Die genauen Abläufe sind bisher noch unbekannt und sollen durch ein neues Forschungsgerät geklärt werden, so Astrophysiker Steffen Turkert.
4: Genau das versuchen wir zu verstehen, wie im frühen Universum, wir sprechen hier so über die ersten Minuten des Universums, wie sich da die ersten chemischen Elemente entwickelt haben. Wir haben auch schon ein relativ gutes Verständnis. Es mangelt uns aber an einer einzigen Reaktion. Und das ist die Fusion von Deuterium mit Deuterium.
2: Deuterium wird auch als schwerer Wasserstoff bezeichnet. In der Chemnitzer Innenstadt ist ein Streit eskaliert. Ein 20-Jähriger wurde geschlagen und mit einem spitzen Gegenstand verletzt. Die Polizei stellte zwei Tatverdächtige im Alter von 21 und 23 Jahren. Gegen beide wird wegen gefährlicher Körperverletzung ermittelt. Wir müssen heiß sein, eine Reaktion ist Pflicht. Das sagt RB-Trainer Martin De Michelis vor dem Bundesliga-Heimspiel morgen gegen den HSV. Nach den Pleiten gegen Bremen und Como wurde über einen Blitz aus des neuen Trainers spekuliert. Der gibt sich optimistisch, sagt aber auch, I know the rules, ich weiß, wie es läuft. Tennisprofi Alexander Zverev steht im Finale der US Open. Der Hamburger hat den Russen Karen Khachanov glatt in drei Sätzen geschlagen und damit das Ticket fürs Endspiel gelöst. Jetzt trennt Zverev nur noch einen Sieg vom zweiten Grand-Slam-Titel seiner Karriere. 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
5: Im Kreis Sächsische Schweiz-Osterzgebirge und Dresden gibt es zwischen dem Grenzübergang Baratal und Dresden wegen eines Radrennens mehrere kurzfristige Sperrungen. Staus und Blitzer immer melden an unsere kostenfreie Hotline 0800 0815 200. Das Wetter im Freistaat. Wolkig ist es heute Mittag, mal mehr, mal weniger Wolken, aber meist bleibt es trocken. Dazu liegen die Höchstwerte bei 21 bis 24 Grad, in den Bergen etwas niedriger. Morgen dann deutlich grauer, erst regnet es öfter, später lässt der Regen nach und ab und zu kommt noch ein Schauer runter, maximal 18 bis 20 Grad.
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6: Und hier ist Carsten Richter. Hallo zusammen. Wohnungsputz, Einkauf, Ausflug. Wochenende ist immer viel los, aber dazwischen passt auch immer ein Song für die Bee Gees. Die hören wir jetzt. Fleißige Jungs waren das. Die haben insgesamt 1030 Songs geschrieben. Für sich und für andere Künstler. Und aus diesem rappelvollen Repertoire gibt's jetzt was von 1987. You Win Again.

Das ist RSA am Nachmittag. Spätsommer in Sachsen. Vielleicht hat er ja gerade im Garten zugange. Ein paar Äpfel oder Möhren ernten. Und dazu dröhnen schön wuchtige Synthies aus dem Radio. Cult Hit von Visage. 1981 war's. Fade to Grey.

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Vielen Dank.

0: Das ist RSA. Phil Collins hören wir gleich mit Gitarrengott Eric Clapton an der Klampfe. I Wish It Would Rain Down, klasse Nummer. Außerdem ist Sandra dabei, Mitte der 80er, gefragt wie kaum eine andere Sängerin aus Deutschland. Das vollkommen zu Recht. Hören Sie gleich. Einfach dranbleiben.
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1: Auf der A72 Plauen Richtung Hof liegen zwischen dem Rastplatz Großzöbern und Hochfranken Fahrzeugteile auf der Straße. Im Kreis Sächsische Schweiz, Osterzgebirge und Dresden kommt es zwischen dem Grenzübergang Baratal und Dresden wegen eines Radrennens zu mehreren kurzfristigen Sperrungen. Und auf der Radeburger Straße sind die Ampelanlagen außer Betrieb. Staus und Blitzer immer melden an unsere kostenfreie Hotline 0800 0815 200.
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1: Das Wetter im Freistaat. Wolkig ist es heute Mittag, mal mehr, mal weniger Wolken, aber meist bleibt es trocken. Dazu liegen die Höchstwerte bei 21 bis 24 Grad, in den Bergen etwas niedriger. Morgen dann deutlich grauer, erst regnet es öfter, später lässt der Regen nach und ab und zu kommt noch ein Schauer runter, maximal 18 bis 20 Grad.
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0: Hier ist RSA. Hallo zusammen. Die Formel 1 der Kettensägenkunst. Ja, die könnt ihr am Wochenende im Erzgebirge erleben, denn in Krottendorf findet das Finale der deutschen Speed-Carving-Meisterschaft statt. Also da entstehen in Windeseile aus dem Holzstamm große Kunstwerke. Und ihr könnt das Ganze live verfolgen. Es gibt dazu natürlich noch viel mehr. Und davon erzählt uns Beatrix Novara vom Krottendorfer Räucherkerzenland.
1: Wir haben alles, was irgendwie mit Holz zu tun hat, dabei. Das bedeutet, man kann sich ganz viel Technik anschauen. Also vom kleinen Rasenmäherroboter, wie er vielleicht im eigenen Garten umherfährt, über die Akku-Kettensäge bis hin zum riesengroßen Harvester, der also Bäume aus dem Wald pflückt, haben wir ganz, ganz viel Technik da. Auch der THW wird da sein mit einer Technikschau. Und wer das Räucherkerzenland noch nicht kennt, der kann natürlich ganz besonders dieses Wochenende benutzen, um uns mal zu besuchen und die eigenen gedrehten Räucherkerzen mit nach Hause zu nehmen.
0: 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Und von der Kettensägenkunst kommen wir jetzt zur musischen Abteilung. Erasure, Covern ABBA, Take a Chance on Me.

0: So, es ist gleich um drei. Ihr hört RSA. Partymucke gibt's gleich vom ELO. Dazu Best New Wave von Tears for Fears und eine fantastische Nummer von Blondie. Also, einfach dranbleiben. Bis gleich.
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1: Um 15 Uhr. Ich bin André Glatzel. Russland steckt hinter der Drohnenattacke am Flughafen Leipzig-Halle. Das hat die Bundesregierung bereits klar gesagt. Die Ermittlungen führen direkt zum Militärgeheimdienst GRU, berichtet die Welt am Sonntag. Demnach wurde ein Agent identifiziert, der die Operation organisiert haben soll. Verstöße gegen die Mietpreisbremse sollen in Zukunft härter bestraft werden. Das hat Bundesjustizministerin Hubich den Funke-Zeitungen gesagt. Ein Gesetzentwurf dazu wird gerade im Bundestag beraten. Lisa Schwarzkopf.
2: Die Mietpreisbremse soll dafür sorgen, dass es auch für Leute mit weniger Geld noch möglich ist, einigermaßen bezahlbare Wohnungen zu finden. Aktuell ist es bei Verstößen in der Regel so, dass Vermieter nur die zu viel gezahlte Miete zurückzahlen müssen. Doch das reicht der SPD-Politikerin nicht aus. Wenn Vermieter zu viel kassieren, sollen sie künftig auch mit Bußgeldern bestraft werden können. Aus Sicht von Hubich gibt es noch zu viele Möglichkeiten, die Mietpreisbremse auszuhebeln.
1: Auf Kanzler Merz prasselt immer mehr Kritik aus den eigenen Reihen ein. Aus der CDU gibt es nach dem AfD-Erfolg bei der Landtagswahl in Sachsen-Anhalt laute Forderungen nach einer Kurskorrektur. Daniel Bornberg mit einigen Beispielen.
3: Der Chef des CDU-Arbeitnehmerflügels Radke warf Merz vor, mit Äußerungen regelmäßig das halbe Land gegen sich aufzubringen. Unionsfraktionsvize Müller sagt, weniger versprechen, mehr umsetzen. Die sächsischen CDU-Kreisverbände fordern eine schonungslose Analyse der aktuellen Situation und ein Umsteuern beim Kurs. Und der Spitzenkandidat der CDU in Mecklenburg-Vorpommern geht auf Distanz zu Merz. Peters will im Wahlkampf nicht mehr mit dem Kanzler auftreten.
1: Dresdner Wissenschaftler untersuchen derzeit den Urknall vor fast 14 Milliarden Jahren. Sie wollen wissen, was bei der Entstehung der Materie genau passiert ist und wie sich dann später Sterne und Planeten gebildet haben. An der TU wurde extra ein neues Forschungsgerät in Betrieb genommen. Bisher ist nur ein kleiner Teil der Materie erforscht, sagt Astrophysiker Steffen Turkert.
4: All diese Materie besteht aus dem, was wir kennen. Wasserstoff, Helium, Lithium, Beryllium, Bor, das gesamte Periodensystem der Elemente. Das macht aber nur 5% aus, von dem wir wissen, dass es das an Energie und Materie im Universum gibt. 95% nennen wir dunkle Energie und dunkle Materie. Und da haben wir noch sehr, sehr, sehr viel zu tun, um zu verstehen, woraus das eigentlich gemacht ist.
1: Im Topspiel des Bundesliga-Samstags treffen heute Abend der 1. FC Köln und Werder Bremen aufeinander. Tabellenführer Augsburg spielt bereits am Nachmittag gegen Leverkusen. Außerdem gibt es die Duelle Dortmund-Paderborn, Hoffenheim-Stuttgart, Freiburg-Gladbach und Mainz-Frankfurt. 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
5: Im Kreis Sächsische Schweiz-Osterzgebirge und Dresden gibt es zwischen dem Grenzübergang Baratal und Dresden wegen eines Radrennens mehrere kurzfristige Sperrungen. In Dresden sind auf der Radeburger Straße die Ampelanlagen außer Betrieb. Geblitzt wird in Dresden auf der Washingtonstraße stadtauswärts. Staus und Blitzer immer melden an unsere kostenfreie Hotline 0800 0815 200. Das Wetter im Freistaat. Wolkig ist es heute Nachmittag. Mal mehr, mal weniger Wolken, aber trocken. Und bis zum Abend bleibt das auch so. Dazu liegen die Höchstwerte heute bei 21 bis 24 Grad, in den Bergen ein Stück drunter. Morgen dann viele Wolken und erst noch Regen, der nachlässt. Später gibt es nur noch gelegentlich Schauer bei maximal um 20 Grad.
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6: Ja, einen schönen guten Tag allerseits. Carsten Richter, mein Name. Und wir laden euch ein zu einem ganz besonderen Tag im Familienfreizeitpark Belantis. Kostet nichts. Wie ihr dabei sein könnt, erzähle ich gleich. Starten wollen wir mit einer schönen Popnummer aus den 80ern von den beiden Ladies von Cora. In the Name of Love.

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Kennt ihr das? Irgendwann sagt man sich einfach, es ist soweit, jetzt muss ich Klamotten ausmisten. Da sind bei mir neulich ein paar Säcke zusammengekommen. Vielleicht seid ihr auch gerade am Aussortieren und damit ihr nicht die Lust verliert, gibt es einen 1A80er Kulthit. Flashdance, die wunderbare Irene Cara.

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0: Ihr hört RSA am Nachmittag, gleich mit der ersten Single von Alpha Will. Und die ist gleich richtig gut angekommen. Big in Japan. Außerdem gibt's lässigen New Wave Sound von den Stranglers und schön protzigen 80er Pop von Mark Almond und Gene Pitney. Something's gotten hold of my heart. Hören wir nach einer kurzen Pause.
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1: Auf der A4 Dresden Richtung Görlitz steht in der Abfahrt Weißenberg in der Kurve ein kaputtes Auto. Im Kreis Sächsische Schweiz-Osterzgebirge und Dresden gibt es zwischen dem Grenzübergang Baratal und Dresden wegen eines Radrennens mehrere kurzfristige Sperrungen. Geblitzt wird in Dresden auf der Washingtonstraße stadtauswärts. Staus und Blitzer immer melden an unsere kostenfreie Hotline 0800 0815 200.
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1: Das Wetter im Freistaat. Wolkig ist es heute Nachmittag, mal mehr, mal weniger Wolken, aber trocken und bis zum Abend bleibt das auch so. Dazu liegen die Höchstwerte heute bei 21 bis 24 Grad, in den Bergen ein Stück drunter. Morgen dann viele Wolken und erst noch Regen, der nachlässt. Später gibt's nur noch gelegentlich Schauer bei maximal um 20 Grad.
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Ihr habt vielleicht gerade eure Einkäufe in den Kühlschrank gestopft. Ist immer ein gutes Gefühl, genug zu futtern für die nächsten Tage. Und wenn dann auch noch die Stranglers laufen mit einem schönen 80er-Kulthit, dann ist der Tag perfekt. Always the sun.

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Schönen guten Tag zusammen und wir spielen mal wieder eine Runde vom allseits beliebten Errate den Kulthit. Welcher Song ist das? Wir fangen mal mit dem Bass an. Also, wer es jetzt schon erkannt hat, der ist wirklich ein Experte. Wir nehmen mal noch die Gitarre dazu. Ja, da wird es schon klarer. Schlagzeug fehlt noch. Jetzt haben es die meisten gecheckt. Streicher fehlen noch. Ich glaube, jetzt haben es alle mitbekommen, oder? Na klar. Die einzig waren Queen mit ihrem Kulthit von 1991. 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

0: So, ihr hört RSA, kurze Pause, danach ist Springsteen dabei, bestens gelaunt mit Hungry Heart. Die Synthie-Fraktion machen wir auch glücklich mit Depeche Mode. Und die unverwechselbare Stimme von Dionne Warwick haben wir dabei, Heartbreaker. Bis gleich.
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1: Um 16 Uhr. Ich bin André Glatzel. Russland steckt hinter der Drohnenattacke am Flughafen Leipzig-Halle. Das hat die Bundesregierung bereits klar gesagt. Die Ermittlungen führen direkt zum russischen Militärgeheimdienst GRU, berichtet die Welt am Sonntag. Daniel Bornberg.
2: Die Welt beruft sich auf geheime Ermittlungsunterlagen. Demnach wurde ein GRU-Agent identifiziert, der die Operation organisiert haben soll. Er reiste über die Türkei ein und später Richtung Serbien wieder aus. Auch ein zweiter Verdächtiger mit Verbindungen nach Moskau ist im Visier der Ermittler. Die Bundesregierung hat Russland Anfang des Monats öffentlich für den Anschlagsversuch verantwortlich gemacht. Der Kreml weist die Vorwürfe zurück.
1: Auf Kanzler Merz prasselt immer mehr Kritik aus den eigenen Reihen ein. Aus der CDU gibt es nach der Landtagswahl in Sachsen-Anhalt laute Forderungen nach einer Kurskorrektur. CDU-Generalsekretärin Hoppermann verteidigte Merz im DLF. Sie sieht Schwarz-Rot auf dem richtigen Weg. Unser Universum ist mittlerweile fast 14 Milliarden Jahre alt, wie es genau entstand, liegt aber noch weitgehend im Dunkeln. Forscher der TU Dresden untersuchen derzeit die konkreten Abläufe nach dem Urknall und wie sich die Materie gebildet hat. Wie uns Astrophysiker Steffen Turkert sagte, waren die ersten 3 Minuten entscheidend.
3: Da bildete sich, sagen wir mal, die ersten 3 Elemente ungefähr, Wasserstoff, Helium und Lithium. Wenn ich also verstehen möchte, wieso wir heute im Universum die chemischen Elemente haben, wie wir sie vorfinden, dann muss ich mir genau diese ersten 3 Minuten angucken.
1: Rund 95% der Materie im Universum sind bisher noch nicht erforscht. Die Sächsische Schweiz feiert 70 Jahre Landschaftsschutzgebiet. Für den Nationalpark ein Anlass, den Lieblingsbaum der Besucherinnen und Besucher zu küren. Gesucht werden die 12 schönsten und geschichtsträchtigsten Bäume im Nationalpark. Seinen Vorschlag kann man noch bis Anfang November per E-Mail einreichen. RB Leipzig will nach den Pleiten gegen Bremen und Como zurück in die Erfolgsspur. Morgen steht das Heimspiel gegen den HSV an und Martin De Michelis sagt, wir müssen heiß sein, eine Reaktion ist Pflicht. Zuletzt wurde über ein Blitzaus des Trainers spekuliert, der ist optimistisch, sagt aber auch, ich weiß, wie es läuft. In Liga 2 hat sich Dynamo Dresden bei Eintracht Braunschweig einen Sieg erkämpft, Endstand 2:2. Die SGD wartet seit mittlerweile 3 Spielen auf einen Sieg und hängt weiter im Tabellenkeller fest. Tennisprofi Alexander Zverev trennt nur noch 1 Sieg vom 2. Grand-Slam-Titel seiner Karriere. Der Hamburger steht im Finale der US Open. Er bezwang im Halbfinale den Russen Karen Khachanov. Im Endspiel morgen trifft Zverev auf Ben Shelton aus den USA. 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
4: In der Abfahrt Weißenberg auf der A4 Dresden Richtung Görlitz steht ein Pannenauto in einer Kurve. Im Kreis Sächsische Schweiz-Osterzgebirge und Dresden gibt es zwischen dem Grenzübergang Baratal und Dresden wegen eines Radrennens mehrere kurzfristige Sperrungen. Und im Kreis Sächsische Schweiz-Osterzgebirge ist die Straße zwischen dem Abzweig nach Breitenau und Bad Gottleuber nach einem Unfall in beiden Richtungen gesperrt. Geblitzt wird in Dresden auf der Washingtonstraße stadtauswärts. Staus und Blitzer immer melden an unsere kostenfreie Hotline 0800 0815 200. Das Wetter im Freistaat. Wolkig ist es heute Nachmittag, mal mehr, mal weniger Wolken, aber trocken und bis zum Abend bleibt das auch so. Dazu liegen die Höchstwerte heute bei 21 bis 24 Grad, in den Bergen ein Stück drunter. Morgen dann viele Wolken und erst noch Regen, der nachlässt. Später gibt's nur noch gelegentlich Schauer bei maximal um 20 Grad.
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5: Mit Carsten Richter. Einen schönen Sonnabend gewünscht. Ich habe gleich einen tollen Tipp fürs Wochenende. Da geht's nach Grimma und es wird sehr musikalisch. Und apropos musikalisch, ich erzähle euch auch, wie ihr mit einem Song 2000 Euro gewinnen könnt. Das geht. Und Soul Diva Dionne Warwick haben wir auch dabei. Jetzt mit dem Kulthit von 1982. Verdienter Klassiker. Das ist Heartbreaker.

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0: 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Hallo zusammen. Disco Anno 1981 gibt's gleich von Anika, Japanese Boy. Außerdem haben die Pet Shop Boys in die Tasten und Foreigner liefern ein Mega-Rockbrett. Also einfach dranbleiben. Bis gleich.
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1: Auf der A4 Chemnitz Richtung Erfurt steht zwischen Glauchau Ost und Glauchau West ein Pannenauto auf der rechten Spur. Im Kreis Sächsische Schweiz, Osterzgebirge und Dresden kommt es zwischen dem Grenzübergang Baratal und Dresden wegen eines Radrennens zu mehreren kurzfristigen Sperrungen. Im Kreis Sächsische Schweiz, Osterzgebirge ist die Straße zwischen dem Abzweig nach Breitenau und Bad Gottleuba nach einem Unfall in beiden Richtungen gesperrt. Außerdem sind im Saalekreis auf der Straße zwischen Peißen und Braschwitz Tiere unterwegs. Geblitzt wird in Dresden auf der Washingtonstraße stadtauswärts. Staus und Blitzer immer melden an unsere kostenfreie Hotline 0800 0815 200.
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1: Das Wetter im Freistaat. Wolkig ist es heute Nachmittag, mal mehr, mal weniger Wolken, aber trocken und bis zum Abend bleibt das auch so. Dazu liegen die Höchstwerte heute bei 21 bis 24 Grad, in den Bergen ein Stück drunter. Morgen dann viele Wolken und erst noch Regen, der nachlässt. Später gibt's nur noch gelegentlich Schauer bei maximal um 20 Grad.
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Das ist RSA am Nachmittag. Japan, Brasilien, Kroatien, Ungarn, Holland und natürlich auch wir Deutschen. Wir haben eine Menge davon zu bieten. Spielmannszüge und Blasorchester. Die versammeln sich heute alle in Grimma zum internationalen Musikantentreffen. Riesiges Volksfest ist das. Geht ordentlich die Post ab und ihr könnt auch mit Party machen. Im Stadion der Jugend, auf dem Volkshausplatz und auch in der Altstadt ist eine Menge los. Im Moment zum Beispiel wird der Publikumsliebling im Festzelt ermittelt. Und morgen geht es dann weiter mit verschiedenen Konzerten. Weitere Infos und noch mehr Tipps gibt's auf rsa-sachsen.de. Also, macht euch ein schönes Wochenende. Hier legt das Martina Turner los. Kulthit von 1986. Two People.

0: Es ist kurz vorm 5. Ihr hört RSA. Wir hauen euch gleich ein bisschen Eurodance um die Ohren von Experience. Außerdem gibt's einen Kulthit von Starship im besten 80er Sound. Und Italo-Pop muss auch mal wieder laufen von Ken Laszlo. Nach einer kurzen Pause. Einfach dranbleiben.
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1: Um 17 Uhr. Ich bin André Glatzel. Die Ermittlungen zur Drohnenattacke am Flughafen Leipzig-Halle führen direkt zum russischen Militärgeheimdienst GRU. Das berichtet die Welt am Sonntag. Sie beruft sich dabei auf geheime Ermittlungsunterlagen. Demnach wurde ein GRU-Agent identifiziert, der die Operation organisiert haben soll. Auf Kanzler Merz prasselt immer mehr Kritik aus den eigenen Reihen ein. Aus der CDU gibt es nach dem AfD-Erfolg bei der Landtagswahl in Sachsen-Anhalt laute Forderungen nach einer Kurskorrektur. Daniel Bornberg mit einigen Beispielen.
2: Der Chef des CDU-Arbeitnehmerflügels Radke warf Merz vor, mit Äußerungen regelmäßig das halbe Land gegen sich aufzubringen. Unionsfraktionsvize Müller sagt, weniger versprechen, mehr umsetzen. Die sächsischen CDU-Kreisverbände fordern eine schonungslose Analyse der aktuellen Situation und eine Umsteuerung. Beim Kurs. Und der Spitzenkandidat der CDU in Mecklenburg-Vorpommern geht auf Distanz zu Merz. Peters will im Wahlkampf nicht mehr mit dem Kanzler auftreten.
1: Verstöße gegen die Mietpreisbremse sollen in Zukunft härter bestraft werden. Das hat Bundesjustizministerin Hubig den Funke-Zeitungen gesagt. Wenn Vermieter zu viel kassieren, sollen auch Bußgelder fällig werden. Auch die gesetzliche Regelung zum Mietwucher soll reformiert werden. Wie ist das Universum entstanden und was passierte unmittelbar nach dem Urknall? Wissenschaftler der TU Dresden untersuchen derzeit die Ursprünge der Materie und der chemischen Elemente und die Entstehung etwa der Planeten. Die genauen Abläufe sind bisher noch unbekannt und sollen durch ein neues Forschungsgerät geklärt werden, so Astrophysiker Steffen Turkert.
3: Genau das versuchen wir zu verstehen, wie im frühen Universum, wir sprechen hier so über die ersten Minuten des Universums, wie sich da die ersten chemischen Elemente entwickelt haben. Wir haben auch schon ein relativ gutes Verständnis, es mangelt uns aber an einer einzigen Reaktion und das ist die Fusion von Deuterium mit Deuterium.
1: Deuterium wird auch als schwerer Wasserstoff bezeichnet. Nächste Etappe beim European Peace Ride durch Sachsen, Polen und Tschechien. Die rund 200 Radfahrer machen heute in Dresden Station. Morgen geht es für die Friedensfahrer zum Endspurt nach Chemnitz. Mit dabei Radsportlegende und Tour de France-Sieger Jan Ullrich. Wieder kein Sieg für Dynamo Dresden in der zweiten Liga. Bei Eintracht Braunschweig musste sich die SGD mit einem 2:2 Unentschieden zufrieden geben. Damit ist die SGD weiterhin in der Abstiegszone der Tabelle. 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
4: Auf der A4 Chemnitz Richtung Erfurt steht zwischen Glauchau Ost und Glauchau West ein Pannenauto auf der rechten Spur. Im Kreis Sächsische Schweiz-Osterzgebirge und Dresden gibt es zwischen dem Grenzübergang Baratal und Dresden wegen eines Radrennens mehrere kurzfristige Sperrungen. Im Kreis Sächsische Schweiz-Osterzgebirge ist die Straße zwischen dem Abzweig nach Breitenau und Bad Gottleuba nach einem Unfall in beiden Richtungen gesperrt. Und im Saale-Kreis sind auf der Straße zwischen Peißen und Braschwitz Tiere unterwegs. Geblitzt wird in Dresden auf der Washingtonstraße stadtauswärts. Staus und Blitzer immer melden an unsere kostenfreie Hotline 0800 0815 200. Das Wetter im Freistaat. Wolkig ist es gerade und meistens bleibt es trocken. Dazu sind die Höchstwerte heute bei 21 bis 24 Grad, in den Bergen etwas frischer. Später kann es dann auch mal ein paar Tropfen geben. Morgen sind viele Wolken am Start. Erst regnet es noch, dann lässt das nach. Am Ende kommen vereinzelt Schauer dazu, maximal 21 Grad.
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6: Ja, hallo zusammen, Carsten Richter hier. Und die Begeisterung hört einfach nicht auf. Ein Kumpel meinte neulich zu mir, dass er bei einem Italo-Abend war. Ein Konzert, rammelvoll, ein Haufen Leute und zwar bunt durchmischt. Da haben die 20-Jährigen zusammen mit den älteren Semestern gefeiert. So muss es sein. Und die passende Mucke gibt's jetzt aus den 80ern. Ken Laszlo, Hey Hey Guy.

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Der ein oder andere gönnt sich einen Kaffee oder ist schon auf andere Getränke umgestiegen. Und wir spielen euch dazu einen 80er-Kult-Hit. Lionel Richie, Michael Jackson, Tina Turner, Stevie Wonder, Cyndi Lauper, Bob Dylan und die Liste ist noch viel länger. Die alle haben sich damals nicht lumpen lassen. Für den großen Benefiz-Song 1985 war's. 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

Herrliche 80er-Nummer. Starship, we built this city. Und wie sieht's denn bei euch aus? Noch nichts vor am Wochenende? Ja, dann schaut doch mal auf der Burg Hohenstein vorbei. Ein Mittelalter-Spektakel gibt's dort. Da könnt ihr auf dem Markt Met, Töpferkunst, ja sogar Schwerter kaufen. Es treiben sich eine Menge Musikanten und Gaukler rum. Und die Jüngeren können sich beim Bogenschießen oder Kerzenziehen ausprobieren. Ja, und Essen gibt's natürlich auch genug. Alles natürlich wie vor 1000 Jahren. Beim Mittelalter-Spektakel auf Burg Hohenstein findet heute und morgen statt. Weitere Infos und Tipps gibt's auf rsa-sachsen.de. Macht euch ein schönes Wochenende.

0: So, das ist RSA und wir warten auf diesen einen Moment. Wenn Phil Collins auf die Trommeln haut. Legendär. In the Air Tonight. Hören wir gleich. Außerdem Party Party mit Jumba Wamba. Und aus der großen Euro-Disco-Zeit gibt es eine große Stimme. CC Catch. Nach einer kurzen Pause.
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8: Im Kreis Sächsische Schweiz-Osterzgebirge ist die Straße zwischen dem Abzweig nach Breitenau und Bad Gottleuba nach einem Unfall in beiden Richtungen gesperrt. Und im Kreis Sächsische Schweiz-Osterzgebirge und Dresden kommt es zwischen dem Grenzübergang Baratal und Dresden wegen eines Radrennens zu mehreren kurzfristigen Sperrungen. Geblitzt wird in Dresden auf der Washingtonstraße stadtauswärts. Staus und Blitzer immer melden an unsere kostenfreie Hotline 0800 0815 200.
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8: Das Wetter im Freistaat. Wolkig ist es gerade und meistens bleibt es trocken. Dazu sind die Höchstwerte heute bei 21 bis 24 Grad, in den Bergen etwas frischer. Später kann es dann auch mal ein paar Tropfen geben. Morgen sind viele Wolken am Start. Erst regnet es noch, dann lässt das nach. Am Ende kommen vereinzelt Schauer dazu, maximal 21 Grad.
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Ja, genau sowas brauchen wir am Samstagnachmittag. Jumba Wamba waren das hier bei RSA. Ja, genauso machen wir weiter mit dem Kulthit aus den 80ern. Während ihr in der Küche am Werkeln seid, gibt's Further Sharky, Good Heart.

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1: Um 18 Uhr. Ich bin André Glatzel. Russland steckt hinter der Drohnenattacke am Flughafen Leipzig-Halle. Das hat die Bundesregierung bereits klar gesagt. Die Ermittlungen führen direkt zum russischen Militärgeheimdienst GRU, berichtet die Welt am Sonntag. Daniel Bornberg.
2: Die Welt beruft sich auf geheime Ermittlungsunterlagen. Demnach wurde ein GRU-Agent identifiziert, der die Operation organisiert haben soll. Er reiste über die Türkei ein und später Richtung Serbien wieder aus. Auch ein zweiter Verdächtiger mit Verbindungen nach Moskau ist im Visier der Ermittler. Die Bundesregierung hat Russland Anfang des Monats öffentlich für den Anschlagsversuch verantwortlich gemacht. Der Kreml weist die Vorwürfe zurück.
1: Der Druck auf Kanzler Merz wächst. Auch innerhalb der CDU werden die kritischen Stimmen nach der Landtagswahl in Sachsen-Anhalt immer lauter. Der Chef des CDU-Arbeitnehmerflügels Radke etwa warf Merz im Fokus vor, mit Äußerungen regelmäßig das halbe Land gegen sich aufzubringen. Wenn Vermieter zu viel kassieren, sollen sie in Zukunft mit Bußgeldern bestraft werden können. Das hat Bundesjustizministerin Hubich in den Funke-Zeitungen angekündigt. Sie will Verstöße gegen die Mietpreisbremse härter ahnden. Aktuell ist es bei Verstößen in der Regel so, dass Vermieter nur die zu viel gezahlte Miete zurückzahlen müssen. Doch das reicht der SPD-Politikerin nicht aus. Auch die gesetzliche Regelung zum Mietwucher soll reformiert werden. Dresdner Wissenschaftler untersuchen derzeit den Urknall vor fast 14 Milliarden Jahren. Sie wollen wissen, was bei der Entstehung der Materie genau passierte und wie sich später Sterne und Planeten gebildet haben. An der TU wurde extra ein neues Forschungsgerät in Betrieb genommen. Bisher sind nur rund 5% der Materie im Universum erforscht. 3 Spiele, 3 Siege. Freiburg hat sich die Tabellenführung in der Fußball-Bundesliga geholt nach einem 5:0 Heimsieg gegen Gladbach. Punktgleich dahinter Dortmund nach einem 3:0 gegen Paderborn. Außerdem spielten Augsburg-Leverkusen 2:2, Hoffenheim-Stuttgart 2:1 und Mainz-Frankfurt 1:3. In Liga 2 hat sich Dynamo Dresden bei Eintracht Braunschweig einen Sieg erkämpft, Endstand 2:2. Die SGD wartet seit mittlerweile 3 Spielen auf einen Sieg und hängt weiter im Tabellenkeller fest. Formel-1-Pilot Lando Norris startet morgen beim Großen Preis von Spanien vom ersten Startplatz. Der McLaren-Fahrer sicherte sich im Qualifying die Pole-Position vor Kimi Antonelli im Mercedes und Max Verstappen im Red Bull. Der deutsche Audi-Pilot Nico Hülkenberg wurde 11. 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
3: Im Kreis Sächsische Schweiz-Osterzgebirge und Dresden gibt es zwischen dem Grenzübergang Baratal und Dresden wegen eines Radrennens mehrere kurzfristige Sperrungen. Und im Kreis Sächsische Schweiz-Osterzgebirge ist die Straße zwischen dem Abzweig nach Breitenau und Bad Gottleuber nach einem Unfall in beiden Richtungen gesperrt. Geblitzt wird in Dresden auf der Washingtonstraße stadtauswärts. Staus und Blitzer immer melden an unsere kostenfreie Hotline 0800 0815 200. Das Wetter im Freistaat. Wolkig ist es heute Abend und meistens bleibt es trocken. Später kann von Nordwesten her aber auch mal Regen reinkommen. In der Nacht liegen die Tiefstwerte zwischen 14 und 10 Grad. Morgen gibt es viele Wolken. Erst regnet es noch, dann lässt das nach und zwischendurch bleibt es meist trocken. Am Nachmittag kommen vereinzelt Schauer runter. Maximal werden es 21 Grad.
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1: Auf der A72 Leipzig Richtung Chemnitz liegen zwischen Penich und Niederfrohna Metallteile auf der Autobahn. Im Kreis Sächsische Schweiz-Osterzgebirge ist die Straße zwischen dem Abzweig nach Breitenau und Bad Gottleuba nach einem Unfall in beiden Richtungen gesperrt. Und im Kreis Sächsische Schweiz-Osterzgebirge und Dresden kommt es zwischen dem Grenzübergang Baratal und Dresden wegen eines Radrennens zu mehreren kurzfristigen Sperrungen. Geblitzt wird in Dresden auf der Washingtonstraße stadtauswärts. Staus und Blitzer immer melden an unsere kostenfreie Hotline 0800 0815 200.
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1: Das Wetter im Freistaat. Wolkig ist es heute Abend und meistens bleibt es trocken. Später kann von Nordwesten her aber auch mal Regen reinkommen. In der Nacht liegen die Tiefstwerte zwischen 14 und 10 Grad. Morgen gibt es viele Wolken. Erst regnet es noch, dann lässt das nach und zwischendurch bleibt es meist trocken. Am Nachmittag kommen vereinzelt Schauer runter. Maximal werden es 21 Grad.
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7: Um 19 Uhr, ich bin Lisa Schwarzkopf. Der Druck auf Kanzler Merz wächst. Auch innerhalb der CDU werden die kritischen Stimmen nach der Landtagswahl in Sachsen-Anhalt immer lauter. Zwei Beispiele. Der Chef des CDU-Arbeitnehmerflügels Radke warf Merz im Fokus vor, mit Äußerungen regelmäßig das halbe Land gegen sich aufzubringen. Unionsfraktionsvize Müller forderte bei Welt TV: weniger Versprechen, mehr umsetzen. CDU-Generalsekretärin Hoppermann verteidigte Merz im Deutschlandfunk. Sie sieht Schwarz-Rot auf dem richtigen Weg. Verstöße gegen die Mietpreisbremse sollen in Zukunft härter bestraft werden. Das hat Bundesjustizministerin Hubich den Funke-Zeitungen gesagt. Wenn Vermieter zu viel kassieren, sollen auch Bußgelder fällig werden. Auch die gesetzliche Regelung zum Mietwucher soll reformiert werden. Nach einem Zugunglück in Frankreich geht die Polizei von Sabotage aus. Auf der Strecke ist ein Schienenteil gefunden worden, das darauf hindeutet. Der Regionalzug mit fast 200 Passagieren war in der Normandie zwischen den Städten Rouen und Caen entgleist. Es gibt Dutzende Verletzte. Wie ist das Universum entstanden und was passierte unmittelbar nach dem Urknall? Wissenschaftler der TU Dresden untersuchen derzeit die Ursprünge der Materie und der chemischen Elemente und die Entstehung etwa der Planeten. Die genauen Abläufe sind bisher noch unbekannt und sollen durch ein neues Forschungsgerät geklärt werden, so Astrophysiker Steffen Turkat.
8: Genau das versuchen wir zu verstehen, wie im frühen Universum, wir sprechen hier so über die ersten Minuten des Universums, wie sich da die ersten chemischen Elemente entwickelt haben. Wir haben auch schon ein relativ gutes Verständnis. Es mangelt uns aber an einer einzigen Reaktion. Und das ist die Fusion von Deuterium mit Deuterium.
7: Deuterium wird auch als schwerer Wasserstoff bezeichnet. Die Ergebnisse der Fußball-Bundesliga: Freiburg-Gladbach 5:0, der SC damit neuer Tabellenführer, Dortmund-Paderborn 3:0, Augsburg-Leverkusen 2:2, Hoffenheim-Stuttgart 2:1 und Mainz-Frankfurt 1:3. Wieder kein Sieg für Dynamo Dresden in der zweiten Liga. Bei Eintracht Braunschweig musste sich die SGD mit einem 2:2 Unentschieden zufrieden geben. Damit ist die SGD weiterhin in der Abstiegszone der Tabelle. Formel-1-Pilot Lando Norris startet morgen beim Großen Preis von Spanien vom ersten Startplatz. Der McLaren-Fahrer sicherte sich im Qualifying die Pole Position vor Kimi Antonelli Mercedes und Max Verstappen im Red Bull. Der deutsche Audi-Pilot Nico Hülkenberg wurde Elfter. 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
9: Auf der A72 Leipzig Richtung Chemnitz liegen zwischen Penich und Niederfrohna Metallteile auf der Autobahn.
6: Im Kreis Sächsische Schweiz-Osterzgebirge ist die Straße zwischen dem Abzweig nach Breitenau und Bad Gottleuber nach einem Unfall in beiden Richtungen gesperrt. Und im Kreis Sächsische Schweiz-Osterzgebirge und Dresden kommt es zwischen dem Grenzübergang Baratal und Dresden wegen eines Radrennens zu mehreren kurzfristigen Sperrungen. Staus und Blitzer immer melden an unsere kostenfreie Hotline 0800 0815 200. Das Wetter im Freistaat. Wolkig ist es heute Abend und meistens bleibt es trocken. Später kann von Nordwesten her aber auch mal Regen reinkommen. In der Nacht liegen die Tiefstwerte zwischen 14 und 10 Grad. Morgen gibt es viele Wolken. Erst regnet es noch, dann lässt das nach und zwischendurch bleibt es meist trocken. Am Nachmittag kommen vereinzelt Schauer runter. Maximal werden es 21 Grad.
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9: Samstagabend, kurz nach 7. Ich bin Micha Habich in Chemnitz. Da läuft heute die Malle-Mania am Schlossteich. Und überall sonst machen wir einfach die Tanzfläche selber auf. Im Garten, in der Küche, im Wohnzimmer, wo ihr wollt. 2 Stunden eure Lieblingsmucke aus den 80ern. Und los geht's mit Secret Service und LA Goodbye.

schönen Samstagabend. Das ist die 80er-Disco hier bei RSA mit zum Micha Habig und Bananarama haben Robert De Niro nach diesem Song tatsächlich getroffen im Russian Tea Room in New York und er hat ihn auch damals erzählt, seine Tochter mag die Band sehr. Ich finde, für den Titel mit Waiting im Namen hat sich das doch ganz schön gelohnt auf jeden Fall. Jimmy Somerville jetzt für uns.

Sophie aus Radeberg hört die 80er Disco gerade an der Feuerschale. Sie schreit, eigentlich wollten wir noch kurz raus. Jetzt sind wir schon 12 Leute und haben hier auch eine Schüssel Nudelsalat. Das, finde ich, ist doch eine fantastische Entwicklung für diesen Samstagabend. Und ich liefere hier einfach die perfekte Musik noch zum Nudelsalat. The Twins

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2: Auf der A72 Leipzig Richtung Chemnitz liegen zwischen Penich und Niederfrohna Metallteile auf der Autobahn. Im Kreis Sächsische Schweiz-Osterzgebirge und Dresden kommt es zwischen dem Grenzübergang Baratal und Dresden wegen eines Radrennens zu mehreren kurzfristigen Sperrungen. Im Kreis Sächsische Schweiz-Osterzgebirge ist die Straße zwischen dem Abzweig nach Breitenau und Bad Gottleuber nach einem Unfall in beiden Richtungen gesperrt. Außerdem ist zwischen der Tschirnhausstraße in Dresden und der A17 Dresden-Prohlis die Straße nach einem Unfall gesperrt. Staus und Blitzer immer melden an unsere kostenfreie Hotline 0800 0815 200.
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2: Das Wetter im Freistaat. Wolkig ist es heute Abend und meistens bleibt es trocken. Später kann von Nordwesten her aber auch mal Regen reinkommen. In der Nacht liegen die Tiefstwerte zwischen 14 und 10 Grad. Morgen gibt es viele Wolken. Erst regnet es noch, dann lässt das nach und zwischendurch bleibt es meist trocken. Am Nachmittag kommen vereinzelt Schauer runter. Maximal werden es 21 Grad.
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geht's dir durch den Samstagabend, die 80er-Disco bei RSA mit Micha Habich. Und wir kommen jetzt zu einer Frau, die mal erzählt hat, dass dieser Song hier auch der Song ihres Lebens ist, in dem sie ihre ganze Geschichte erzählt. Also hört genau hin, hier ist Verkehr.

Band. Will nicht tanzen, dann bleibt er eben sitzen. Ottawan machen es hier in der 80er. Mann, ist das blöd. 80er Disco. Jetzt ein bisschen konkreter. Hände hoch und Herz her. Ja, mehr Anleitung gibt's für diesen Samstagabend wirklich nicht. Hand.

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1: Um 20 Uhr, ich bin Lisa Schwarzkopf. Auf Kanzler Merz prasselt immer mehr Kritik aus den eigenen Reihen ein. Aus der CDU gibt's nach dem AfD-Erfolg bei der Landtagswahl in Sachsen-Anhalt laute Forderungen nach einer Kurskorrektur. Daniel Bornberg mit einigen Beispielen.
2: Der Chef des CDU-Arbeitnehmerflügels Radke warf Merz vor, mit Äußerungen regelmäßig das halbe Land gegen sich aufzubringen. Unionsfraktionsvize Müller sagt, weniger versprechen, mehr umsetzen. Die sächsischen CDU-Kreisverbände fordern eine schonungslose Analyse der aktuellen Situation und ein Umsteuern beim Kurs. Und der Spitzenkandidat der CDU in Mecklenburg-Vorpommern geht auf Distanz zu Merz. Peters will im Wahlkampf nicht mehr mit dem Kanzler auftreten.
1: Die Ermittlungen zur Drohnenattacke am Flughafen Leipzig-Halle führen direkt zum russischen Militärgeheimdienst GRU. Das berichtet die Welt am Sonntag. Sie beruft sich dabei auf geheime Ermittlungsunterlagen. Demnach wurde ein GRU-Agent identifiziert, der die Operation organisiert haben soll. Dresdner Wissenschaftler untersuchen derzeit den Urknall vor fast 14 Milliarden Jahren. Sie wollen wissen, was bei der Entstehung der Materie genau passierte und wie sich dann später Sterne und Planeten gebildet haben. An der TU wurde extra ein neues Forschungsgerät in Betrieb genommen. Bisher ist nur ein kleiner Teil der Materie erforscht, sagt Astrophysiker Steffen Turkat.
3: All diese Materie besteht aus dem, was wir kennen. Wasserstoff, Helium, Lithium, Beryllium, Bor, das gesamte Periodensystem der Elemente. Das macht aber nur 5% aus, von dem wir wissen, dass es das an Energie und Materie im Universum gibt. 95% nennen wir dunkle Energie und dunkle Materie. Und da haben wir noch sehr, sehr, sehr viel zu tun, um zu verstehen, woraus das eigentlich gemacht ist.
1: Nächste Etappe beim European Peace Ride durch Sachsen, Polen und Tschechien. Die rund 200 Radfahrer machen heute in Dresden Station. Morgen geht es für die Friedensfahrer zum Endspurt nach Chemnitz. Mit dabei Radsportlegende und Tour de France-Sieger Jan Ullrich. 3 Spiele, 3 Siege. Freiburg hat sich die Tabellenführung in der Fußball-Bundesliga geholt mit einem 5:0 Heimsieg gegen Gladbach. Außerdem spielten Dortmund-Paderborn 3:0, Augsburg-Leverkusen 2:2, Hoffenheim-Stuttgart 2:1 und Mainz-Frankfurt 1:3. In Liga 2 hat sich Dynamo Dresden bei Eintracht Braunschweig einen Sieg erkämpft. Endstand 2:2. Die SGD wartet seit mittlerweile 3 Spielen auf einen Sieg und hängt weiter im Tabellenkeller fest. 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
4: Im Kreis Sächsische Schweiz-Osterzgebirge und Dresden gibt es zwischen dem Grenzübergang Baratal und Dresden wegen eines Radrennens mehrere kurzfristige Sperrungen. Im Kreis Sächsische Schweiz-Osterzgebirge ist die Straße zwischen dem Abzweig nach Breitenau und Bad Gottleuba nach einem Unfall in beiden Richtungen gesperrt. Außerdem in Dresden und im Kreis Sächsische Schweiz-Osterzgebirge ist die Straße zwischen der Schirnhausstraße in Dresden und der A17 Dresden-Prohlis nach einem Unfall gesperrt. Staus und Blitzer immer melden an unsere kostenfreie Hotline 0800 0815 200. Das Wetter im Freistaat. Wolkig ist es heute Abend und meistens bleibt es trocken. Später kann von Nordwesten her aber auch mal Regen reinkommen. In der Nacht liegen die Tiefstwerte zwischen 14 und 10 Grad. Morgen gibt es viele Wolken, erst regnet es noch, dann lässt das nach und zwischendurch bleibt es meist trocken. Am Nachmittag kommen vereinzelt Schauer runter, maximal werden es 21 Grad.
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5: Kurz nach 8, ich bin Micha Habig und falls ihr in der letzten Stunde nur mit dem Fuß mitgewippt habt, dann zählt das nur als Aufwärmen. Jetzt geht's hier richtig los mit Sandra, Innocent Love.

Out of Touch hier in der 80er Disco bei RSA. Und jetzt ein Song, der beinahe Not My Lover geheißen hätte. Quincy Jones dachte nämlich, bei Billie Jean denken alle an Tennisspielerin Billie Jean King. Michael Jackson blieb bei seinem Titel. Sehr gute Entscheidung. Hier ist Billie Jean bei RSA.

hier bei RSA, die 80er-Disco mit Micha Habich, Cool and the Gang. Die Jana aus Markkleeberg schreibt, sie hört uns gerade beim Grillen. Viel Spaß euch. Eigentlich wollten sie nur zu viert sein, jetzt sind auch die Nachbarn gekommen und keiner weiß mehr genau, wer wen eingeladen hat. So, Fancy habe ich jetzt für euch. Slice Me Nice.

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2: Im Kreis Sächsische Schweiz, Osterzgebirge und Dresden kommt es zwischen dem Grenzübergang Baratal und Dresden wegen eines Radrennens zu mehreren kurzfristigen Sperrungen. Im Kreis Sächsische Schweiz, Osterzgebirge ist die zwischen dem Abzweig nach Breitenau und Bad Gottleuba nach einem Unfall in beiden Richtungen gesperrt. Dresden und Kreis Sächsische Schweiz, Osterzgebirge zwischen der Tschirnhausstraße in Dresden und der A17 Dresden-Prohlis ist die Straße nach einem Unfall gesperrt. Staus und Blitzer immer melden an unsere kostenfreie Hotline 0800 0815 200.
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2: Das Wetter im Freistaat. Wolkig ist es heute Abend und meistens bleibt es trocken. Später kann von Nordwesten her aber auch mal Regen reinkommen. In der Nacht liegen die Tiefstwerte zwischen 14 und 10 Grad. Morgen gibt es viele Wolken. Erst regnet es noch, dann lässt das nach und zwischendurch bleibt es meist trocken. Am Nachmittag kommen vereinzelt Schauer runter. Maximal werden es 21 Grad.
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wieder Zeit für Dirty Dancing und eine Wassermelone, oder? Eric Carmen, Hungry Eyes, hier am Samstagabend bei RSA, der 80er-Disco mit Micha Habich. Jetzt haben wir Wax on Bridge to Your Heart für euch. Nicht nur ein geiler Song, sondern auch das Musikvideo. Das war richtig spektakulär, bunt, animiert. Und hinter diesem Video stecken auch die Macher der allerersten Simpsons-Folgen.

Easy Catch hier am Samstagabend in der 80er Disco bei RSA mit Micha Habich. Und es ist ja herrlich manchmal, was so kleine Fehlerchen manchmal auslösen. In diesem Fall ist es ein ganzer Welthit. Paul Simon war nämlich damals mal bei einer Party und wurde von irgendeinem Typen als L angequatscht. Und daraus ist ein ganzer Song entstanden. You Can Call Me L, Paul Simon. Und das war's für diese Woche von mir. Wir hören uns, wenn ihr wollt, morgen nochmal wieder, morgen früh ab 8. Und sonst kommenden Samstag 12 mit der 80er Chartshow hier bei RSA.

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2: Um 21 Uhr, ich bin Lisa Schwarzkopf. Der Druck auf Kanzler Merz wächst. Auch innerhalb der CDU werden die kritischen Stimmen nach der Landtagswahl in Sachsen-Anhalt immer lauter. Zwei Beispiele. Der Chef des CDU-Arbeitnehmerflügels, Radke, warf Merz im Fokus vor, mit Äußerungen regelmäßig das halbe Land gegen sich aufzubringen. Unionsfraktionsvize Müller forderte bei Welt TV, weniger Versprechen, mehr umsetzen. CDU-Generalsekretärin Hoppermann verteidigte Merz im Deutschlandfunk. Sie sieht Schwarz-Rot auf dem richtigen Weg. Für mehr Zusammenhalt und gegen Rechtsextremismus sind in Deutschland gut 150.000 Menschen auf die Straße gegangen. Anlass war der Wahlsieg der AfD in Sachsen-Anhalt. Die Partei hatte dort nur knapp die absolute Mehrheit verpasst. Wenn Vermieter zu viel kassieren, sollen sie künftig mit Bußgeldern bestraft werden können. Das hat Bundesjustizministerin Hubig in den Funke-Zeitungen angekündigt. Sie will Verstöße gegen die Mietpreisbremse härter ahnden. Auch die Regelung zum Mietwucher soll reformiert werden. Wie ist das Universum entstanden und was passierte unmittelbar nach dem Urknall? Wissenschaftler der TU Dresden untersuchen derzeit die Ursprünge der Materie und der chemischen Elemente und die Entstehung etwa der Planeten. Die genauen Abläufe sind bisher noch unbekannt und sollen durch ein neues Forschungsgerät geklärt werden, so Astrophysiker Steffen Turkat.
3: Genau das versuchen wir zu verstehen, wie im frühen Universum, wir sprechen hier so über die ersten Minuten des Universums, wie sich da die ersten chemischen Elemente entwickelt haben. Wir haben auch schon ein relativ gutes Verständnis. Es mangelt uns aber an einer einzigen Reaktion. Und das ist die Fusion von Deuterium mit Deuterium.
2: Deuterium wird auch als schwerer Wasserstoff bezeichnet. Die Ergebnisse der Fußball-Bundesliga: Freiburg-Gladbach 5:0. Der SC ist damit neuer Tabellenführer. Köln-Bremen 1:1. Dortmund-Paderborn 3:0. Augsburg-Leverkusen 2:2. Hoffenheim-Stuttgart 2:1. Und Mainz-Frankfurt 1:3. Wieder kein Sieg für Dynamo Dresden in der zweiten Liga. Bei Eintracht Braunschweig musste sich die SGD mit einem 2:2 Unentschieden zufrieden geben. Damit ist die SGD weiterhin in der Abstiegszone der Tabelle. Tennisprofi Alexander Zverev steht im Finale der US Open. Der Hamburger hat den Russen Karen Khachanov glatt in 3 Sätzen geschlagen und damit das Ticket fürs Endspiel gelöst. Jetzt trennt Zverev nur noch einen Sieg vom zweiten Grand Slam-Titel seiner Karriere. 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
4: Auf der A9 Nürnberg Richtung Halle-Leipzig stehen zwischen Bad Lobenstein und Schleiz 2 kaputte Fahrzeuge auf dem rechten Fahrstreifen und dem Standstreifen. Im Kreis Sächsische Schweiz-Osterzgebirge und Dresden kommt es zwischen dem Grenzübergang Baratal und Dresden wegen eines Radrennens zu mehreren kurzfristigen Sperrungen. Im Kreis Sächsische Schweiz-Osterzgebirge ist die Straße zwischen dem Abzweig nach Breitenau und Bad Gottleuba nach einem Unfall in beiden Richtungen gesperrt. Außerdem ist zwischen der Tschirnhausstraße in Dresden und der A17 Dresden-Prohlis die Straße nach einem Unfall gesperrt. Staus und Blitzer immer melden an unsere kostenfreie Hotline 0800 0815 200. Das Wetter im Freistaat. Viele Wolken gibt es in der Nacht erstmal, später zieht von Nordwesten her zeitweise Regen rein. Die Temperaturen gehen dabei runter, die Tiefstwerte liegen zwischen 14 und 10 Grad. Morgen bleibt es meist wolkig, vormittags regnet es noch und lässt dann nach. Am Nachmittag und Abend kommt vereinzelt mal ein Schauer runter bei maximal 21 Grad.
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1: Auf der A9 Nürnberg Richtung Halle-Leipzig stehen zwischen Bad Lobenstein und Schleiz zwei kaputte Fahrzeuge auf dem rechten Fahrstreifen und dem Standstreifen. Im Kreis Sächsische Schweiz-Osterzgebirge und Dresden kommt es zwischen dem Grenzübergang Baratal und Dresden wegen eines Radrennens zu mehreren kurzfristigen Sperrungen. Außerdem ist in Dresden und im Kreis Sächsische Schweiz-Osterzgebirge die Straße zwischen der Tschirnhausstraße in Dresden und der A17 Dresden-Prohlis nach einem Unfall gesperrt. Staus und Blitzer immer melden an unsere kostenfreie Hotline 0800 0815 200.
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1: Das Wetter im Freistaat. Viele Wolken gibt es in der Nacht erstmal, später zieht von Nordwesten her zeitweise Regen rein. Die Temperaturen gehen dabei runter, die Tiefstwerte liegen zwischen 14 und 10 Grad. Morgen bleibt es meist wolkig, vormittags regnet es noch und lässt dann nach. Am Nachmittag und Abend kommt vereinzelt mal ein Schauer runter bei maximal 21 Grad.
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1: Um 22 Uhr, ich bin Silas Quiring. Für mehr Zusammenhalt und gegen Rechtsextremismus. Dafür sind in Deutschland gut 150.000 Menschen auf die Straße gegangen. Anlass war der Wahlsieg der AfD in Sachsen-Anhalt letztes Wochenende. Mehr von André Glatzel.
2: Die in weiten Teilen gesichert rechtsextreme Partei hatte bei der Landtagswahl nur knapp die absolute Mehrheit verpasst und steht kurz davor, erstmals einen Ministerpräsidenten zu stellen. Dagegen protestierten die Menschen vielerorts. Sie fordern, dass die AfD vom Bundesverfassungsgericht überprüft und wenn nötig verboten wird. In Hamburg sprachen die Demo-Organisatoren von rund 25.000 Teilnehmern, in Düsseldorf waren es etwa 20.000. Auch in Berlin, Leipzig, Magdeburg, Dresden und Erfurt gingen Tausende auf die Straße.
1: Auf Kanzler Merz prasselt immer mehr Kritik aus den eigenen Reihen ein. Aus der CDU gibt's nach dem AfD-Erfolg in Sachsen-Anhalt laute Forderungen nach einer Kurskorrektur. Daniel Bornberg mit einigen Beispielen.
3: Der Chef des CDU-Arbeitnehmerflügels Radke warf Merz vor, mit Äußerungen regelmäßig das halbe Land gegen sich aufzubringen. Unionsfraktionsvize Müller sagt, weniger versprechen, mehr umsetzen. Die sächsischen CDU-Kreisverbände fordern eine schonungslose Analyse der aktuellen Situation und ein Umsteuern beim Kurs. Und der Spitzenkandidat der CDU in Mecklenburg-Vorpommern geht auf Distanz zu Merz. Peters will im Wahlkampf nicht mehr mit dem Kanzler auftreten.
1: Die Ermittlungen zur Drohnenattacke am Flughafen Leipzig-Halle führen direkt zum russischen Militärgeheimdienst GRU. Das berichtet die Welt am Sonntag und beruft sich auf geheime Ermittlungsunterlagen. Demnach wurde ein GRU-Agent identifiziert, der die Operation organisiert haben soll. Auch ein zweiter Verdächtiger mit Verbindungen nach Moskau ist im Visier. Deutschland hatte Russland öffentlich für den Anschlagsversuch verantwortlich gemacht. Der Kreml weist die Vorwürfe zurück. Wegen Drohnenangriffen hat Saudi-Arabien den Betrieb einer wichtigen Ölpipeline im Land eingestellt. Dadurch könnten die Preise für Öl, Benzin und Diesel weiter ansteigen. Die Pipeline wird auch für den Ölexport genutzt, der wegen der Blockade der Straße von Hormuz übers Meer nicht möglich ist. 3 Spiele, 3 Siege. Freiburg hat sich die Tabellenführung in der Fußball-Bundesliga geholt mit einem 5:0 Heimsieg gegen Gladbach. Punktgleich dahinter Dortmund nach einem 3:0 gegen Paderborn. Außerdem spielten Köln-Bremen 1:1, Augsburg-Leverkusen 2:2, Hoffenheim-Stuttgart 2:1 und Mainz-Frankfurt 1:3. In Liga 2 hat sich Dynamo Dresden bei Eintracht Braunschweig einen Punkt erkämpft, Endstand 2:2. Die SG wartet seit mittlerweile 3 Spielen auf einen Sieg und hängt weiter im Tabellenkeller fest. 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
4: A9 Nürnberg Richtung Halle-Leipzig. Zwischen Bad Lobenstein und Schleiz stehen 2 defekte Fahrzeuge auf dem rechten Fahrstreifen und dem Standstreifen. Im Kreis Sächsische Schweiz-Osterzgebirge und Dresden kommt es zwischen dem Grenzübergang Baratal und Dresden wegen eines Radrennens zu mehreren kurzfristigen Sperrungen. Und Dresden und Kreis Sächsische Schweiz-Osterzgebirge. Zwischen der Tschirnhausstraße in Dresden und der A17 Dresden-Prohlis ist die Straße nach einem Unfall gesperrt. Staus und Blitzer immer melden an unsere kostenfreie Hotline 0800 0815 200. Das Wetter im Freistaat. Viele Wolken gibt es in der Nacht erstmal. Später zieht von Nordwesten her zeitweise Regen rein. Die Temperaturen gehen dabei runter. Die Tiefstwerte liegen zwischen 14 und 10 Grad. Morgen bleibt es meist wolkig, vormittags regnet es noch und lässt dann nach. Am Nachmittag und Abend kommt vereinzelt mal ein Schauer runter bei maximal 21 Grad.
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1: Auf der A9 Nürnberg Richtung Halle-Leipzig stehen zwischen Bad Lobenstein und Schleiz zwei kaputte Fahrzeuge auf dem rechten Fahrstreifen und dem Standstreifen. Außerdem steht auf der A14 Nossen Richtung Leipzig zwischen Grimma und Klinger ein Liegenbleiber. Und im Kreis Sächsische Schweiz-Osterzgebirge und Dresden gibt es zwischen dem Grenzübergang Baratal und Dresden wegen eines Radrennens mehrere kurzfristige Sperrungen. Staus und Blitzer immer melden an unsere kostenfreie Hotline 0800 0815 200.
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1: Das Wetter im Freistaat. Viele Wolken gibt es in der Nacht erstmal, später zieht von Nordwesten her zeitweise Regen rein. Die Temperaturen gehen dabei runter, die Tiefstwerte liegen zwischen 14 und 10 Grad. Morgen bleibt es meist wolkig, vormittags regnet es noch und lässt dann nach. Am Nachmittag und Abend kommt vereinzelt mal ein Schauer runter bei maximal 21 Grad.
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2: Um 23 Uhr, ich bin Silas Quiring. Für mehr Zusammenhalt und gegen Rechtsextremismus. Dafür sind in mehreren Städten in ganz Deutschland insgesamt gut 150.000 Menschen auf die Straße gegangen. Anlass war der Wahlsieg der AfD in Sachsen-Anhalt letztes Wochenende. Die in weiten Teilen gesichert rechtsextreme Partei hatte bei der Landtagswahl nur knapp die absolute Mehrheit verpasst und steht kurz davor, erstmals einen Ministerpräsidenten zu stellen. Dagegen protestierten die Menschen vielerorts. Sie fordern, dass die AfD vom Bundesverfassungsgericht überprüft und, wenn nötig, verboten wird. Russland steckt hinter der Drohnenattacke am Flughafen Leipzig-Halle. Das hat die Bundesregierung bereits klar gesagt. Die Ermittlungen führen direkt zum russischen Militärgeheimdienst GRU. Das berichtet jetzt die Welt am Sonntag. Daniel Bornberg.
3: Die Welt beruft sich auf geheime Ermittlungsunterlagen. Demnach wurde ein GRU-Agent identifiziert, der die Operation organisiert haben soll. Er reiste über die Türkei ein und später Richtung Serbien wieder aus. Auch ein zweiter Verdächtiger mit Verbindungen nach Moskau ist im Visier der Ermittler. Die Bundesregierung hat Russland Anfang des Monats öffentlich für den Anschlagsversuch verantwortlich gemacht. Der Kreml weist die Vorwürfe zurück.
2: Auf Kanzler Merz prasselt immer mehr Kritik aus den eigenen Reihen ein. Aus der CDU gibt's nach der Landtagswahl in Sachsen-Anhalt laute Forderungen nach einer Kurskorrektur. CDU-Generalsekretärin Hoppermann verteidigte Merz im Deutschlandfunk. Sie sieht Schwarz-Rot auf dem richtigen Weg. Unser Universum ist mittlerweile fast 14 Milliarden Jahre alt. Wie es genau entstand, liegt aber noch weitgehend im Dunkeln. Forscher der TU Dresden untersuchen derzeit die konkreten Abläufe nach dem Urknall und wie sich die Materie gebildet hat. Wie uns Astrophysiker Steffen Turkert sagte, waren die ersten 3 Minuten entscheidend.
4: Da bildete sich, sagen wir mal, die ersten 3 Elemente ungefähr, Wasserstoff, Helium und Lithium. Wenn ich also verstehen möchte, wieso wir heute im Universum die chemischen Elemente haben, wie wir sie vorfinden, dann muss ich mir genau diese ersten 3 Minuten angucken.
2: Rund 95% der Materie im Universum sind bisher noch nicht erforscht. Freiburg hat in der Fußball-Bundesliga einen historischen Start hingelegt. Nach dem 5:0 gegen Gladbach ist man jetzt mit 3 Siegen aus 3 Spielen neuer Tabellenführer. Außerdem spielten Köln, Bremen 1:1, Hoffenheim, Stuttgart 2:1, Dortmund, Paderborn 3:0, Augsburg, Leverkusen 2:2 und Mainz, Frankfurt 1:3. Wieder kein Sieg für Dynamo Dresden in der zweiten Liga. Bei Eintracht Braunschweig musste sich die SGD mit einem 2:2 Unentschieden zufrieden geben. Damit ist Dynamo weiterhin in der Abstiegszone der Tabelle. 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
5: Auf der A9 Nürnberg Richtung Halle-Leipzig stehen zwischen Bad Lobenstein und Schleiz 2 kaputte Fahrzeuge, 1 auf dem rechten Fahrstreifen und 1 auf dem Standstreifen. Auf der A9 Halle-Leipzig Richtung Berlin gab es zwischen Bitterfeld-Wolfen und Thurland einen Wildunfall. Und auf der A14 Nossen Richtung Leipzig steht zwischen Grimma und Klinger ein Liegenbleiber. Im Kreis Sächsische Schweiz-Osterzgebirge und Dresden kommt es zwischen dem Grenzübergang Baratal und Dresden wegen eines Radrennens zu mehreren kurzfristigen Sperrungen. Geblitzt wird auf der B6 Meißen Richtung Dresden zwischen Repina und Kossebaude steht ein Superblitzer. Staus und Blitzer immer melden an unsere kostenfreie Hotline 0800 0815 200. Das Wetter im Freistaat. Viele Wolken gibt es in der Nacht erstmal, später zieht von Nordwesten her zeitweise Regen rein. Die Temperaturen gehen dabei runter, die Tiefstwerte liegen zwischen 14 und 10 Grad. Morgen bleibt es meist wolkig, vormittags regnet es noch und lässt dann nach. Am Nachmittag und Abend kommt vereinzelt mal ein Schauer runter bei maximal 21 Grad.
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1: Auf der A9 Halle-Leipzig Richtung Berlin gab es zwischen Bitterfeld-Wolfen und Thurland einen Wildunfall. Im Kreis Sächsische Schweiz-Osterzgebirge und Dresden kommt es zwischen dem Grenzübergang Baratal und Dresden wegen eines Radrennens zu mehreren kurzfristigen Sperrungen. Geblitzt wird auf der B6 Meißen Richtung Dresden zwischen Repina und Kossebaude. Staus und Blitzer immer melden an unsere kostenfreie Hotline 0800 0815 200.
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1: Das Wetter im Freistaat. Viele Wolken gibt es in der Nacht erstmal, später zieht von Nordwesten her zeitweise Regen rein. Die Temperaturen gehen dabei runter, die Tiefstwerte liegen zwischen 14 und 10 Grad. Morgen bleibt es meist wolkig, vormittags regnet es noch und lässt dann nach. Am Nachmittag und Abend kommt vereinzelt mal ein Schauer runter bei maximal 21 Grad.
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1: Um 0 Uhr, ich bin Silas Quiring. Für mehr Zusammenhalt und gegen Rechtsextremismus. Dafür sind in Deutschland gut 150.000 Menschen auf die Straße gegangen. Anlass war der Wahlsieg der AfD in Sachsen-Anhalt letztes Wochenende. Mehr von André Glatzel.
2: Die in weiten Teilen gesichert rechtsextreme Partei hatte bei der Landtagswahl nur knapp die absolute Mehrheit verpasst und steht kurz davor, erstmals einen Ministerpräsidenten zu stellen. Dagegen protestierten die Menschen vielerorts. Sie fordern, dass die AfD vom Bundesverfassungsgericht überprüft und wenn nötig verboten wird. In Hamburg sprachen die Demoorganisatoren von rund 25.000 Teilnehmern. In Düsseldorf waren es etwa 20.000. Auch in Berlin, Leipzig, Magdeburg, Dresden und Erfurt gingen Tausende auf die Straße.
1: Der Druck auf Kanzler Merz wächst. Auch innerhalb der CDU werden die kritischen Stimmen nach der Landtagswahl in Sachsen-Anhalt immer lauter. Zwei Beispiele. Der Chef des CDU-Arbeitnehmerflügels Radke warf Merz im Fokus vor, mit Äußerungen regelmäßig das halbe Land gegen sich aufzubringen. Unionsfraktionsvize Müller forderte bei Welt TV weniger Versprechen, mehr umsetzen. CDU-Generalsekretärin Hoppermann verteidigte Merz im Deutschlandfunk. Sie sieht Schwarz-Rot auf dem richtigen Weg. Saudi-Arabien hat nach Drohnenangriffen eine wichtige Ölpipeline im Land außer Betrieb genommen. Das könnte dazu führen, dass die Preise für Öl, Benzin und Diesel weiter steigen. Die Pipeline ist durch den Iran-Krieg besonders wichtig für Ölexporte, weil die Straße von Hormuz blockiert ist. Wie ist das Universum entstanden und was passierte in den ersten Minuten nach dem Urknall? Wissenschaftler der TU Dresden untersuchen derzeit die Ursprünge der Materie und der chemischen Elemente und die Entstehung etwa von Planeten. Die genauen Abläufe sind bisher noch weitgehend unbekannt. Helfen soll dabei ein neues Forschungsgerät. 3 Spiele, 3 Siege. Freiburg hat sich die Tabellenführung in der Fußball-Bundesliga geholt mit einem 5:0 Heimsieg gegen Gladbach. Punktgleich dahinter Dortmund nach einem 3:0 gegen Paderborn. Außerdem spielten Köln-Bremen 1:1, Augsburg-Leverkusen 2:2, Hoffenheim-Stuttgart 2:1 und Mainz-Frankfurt 1:3. In Liga 2 hat sich Dynamo Dresden bei Eintracht Braunschweig einen Punkt erkämpft, Endstand 2:2. Die SG wartet seit mittlerweile 3 Spielen auf einen Sieg und hängt weiter im Tabellenkeller fest. Formel-1-Pilot Lando Norris startet heute beim Großen Preis von Spanien vom ersten Startplatz. Der McLaren-Fahrer sicherte sich im Qualifying die Pole-Position vor Kimi Antonelli im Mercedes und Max Verstappen im Red Bull. Der deutsche Audi-Pilot Nico Hülkenberg wurde 11. 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
3: A14 Leipzig Richtung Nossen, Vorsicht, in der Einfahrt Leisnig steht ein unbeleuchtetes Fahrzeug auf dem Beschleunigungsstreifen. A9 Halle Leipzig Richtung Berlin, zwischen Bitterfeld-Wolfen und Thurland gab es einen Wildunfall. Und im Kreis Sächsische Schweiz-Osterzgebirge und Dresden gibt es zwischen dem Grenzübergang Baratal und Dresden wegen eines Radrennens mehrere kurzfristige Sperrungen. Geblitzt wird auf der B6 Meißen Richtung Dresden zwischen Repina und Kossebaude. Staus und Blitzer immer melden an unsere kostenfreie Hotline 0800 0815 200. Das Wetter im Freistaat. Viele Wolken gibt es in der Nacht erstmal, später zieht von Nordwesten her zeitweise Regen rein. Die Temperaturen gehen dabei runter, die Tiefstwerte liegen zwischen 14 und 10 Grad. Morgen bleibt es meist wolkig, vormittags regnet es noch und lässt dann nach. Am Nachmittag und Abend kommt vereinzelt mal ein Schauer runter bei maximal 21 Grad.
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1: Um 0.30 Uhr, ich bin Silas Quiring. Für mehr Zusammenhalt und gegen Rechtsextremismus. Dafür sind in Deutschland gut 150.000 Menschen auf die Straße gegangen. Anlass war der Wahlsieg der AfD in Sachsen-Anhalt letztes Wochenende. Mehr von André Glatzel.
2: Die in weiten Teilen gesichert rechtsextreme Partei hatte bei der Landtagswahl nur knapp die absolute Mehrheit verpasst und steht kurz davor, erstmals einen Ministerpräsidenten zu stellen. Dagegen protestierten die Menschen vielerorts. Sie fordern, dass die AfD vom Bundesverfassungsgericht überprüft und wenn nötig verboten wird. In Hamburg sprachen die Demo-Organisatoren von rund 25.000 Teilnehmern, in Düsseldorf waren es etwa 20.000. Auch in Berlin, Leipzig, Magdeburg, Dresden und Erfurt gingen Tausende auf die Straße.
1: Der Druck auf Kanzler Merz wächst. Auch innerhalb der CDU werden die kritischen Stimmen nach der Landtagswahl in Sachsen-Anhalt immer lauter. Zwei Beispiele. Der Chef des CDU-Arbeitnehmerflügels Radke warf Merz im Fokus vor, mit Äußerungen regelmäßig das halbe Land gegen sich aufzubringen. Unionsfraktionsvize Müller forderte bei Welt TV weniger Versprechen, mehr umsetzen. CDU-Generalsekretärin Hoppermann verteidigte Merz im Deutschlandfunk. Sie sieht Schwarz-Rot auf dem richtigen Weg. Saudi-Arabien hat nach Drohnenangriffen eine wichtige Ölpipeline im Land außer Betrieb genommen. Das könnte dazu führen, dass die Preise für Öl, Benzin und Diesel weiter steigen. Die Pipeline ist durch den Iran-Krieg besonders wichtig für Ölexporte, weil die Straße von Hormuz blockiert ist. Wie ist das Universum entstanden und was passierte in den ersten Minuten nach dem Urknall? Wissenschaftler der TU Dresden untersuchen derzeit die Ursprünge der Materie und der chemischen Elemente und die Entstehung etwa von Planeten. Die genauen Abläufe sind bisher noch weitgehend unbekannt. Helfen soll dabei ein neues Forschungsgerät. 3 Spiele, 3 Siege. Freiburg hat sich die Tabellenführung in der Fußball-Bundesliga geholt mit einem 5:0 Heimsieg gegen Gladbach. Punktgleich dahinter Dortmund nach einem 3:0 gegen Paderborn. Außerdem spielten Köln-Bremen 1:1, Augsburg-Leverkusen 2:2, Hoffenheim-Stuttgart 2:1 und Mainz-Frankfurt 1:3. In Liga 2 hat sich Dynamo Dresden bei Eintracht Braunschweig einen Punkt erkämpft, Endstand 2:2. Die SG wartet seit mittlerweile 3 Spielen auf einen Sieg und hängt weiter im Tabellenkeller fest. Formel-1-Pilot Lando Norris startet heute beim Großen Preis von Spanien vom ersten Startplatz. Der McLaren-Fahrer sicherte sich im Qualifying die Pole-Position vor Kimi Antonelli im Mercedes und Max Verstappen im Red Bull. Der deutsche Audi-Pilot Nico Hülkenberg wurde 11. 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
3: Auf der A14 Leipzig Richtung Nossen steht in der Einfahrt Leisnig ein unbeleuchtetes Pannenauto auf dem Beschleunigungsstreifen. Geblitzt wird auf der B6 Meißen Richtung Dresden zwischen Repina und Kossebaude. Staus und Blitzer immer melden an unsere kostenfreie Hotline 0800 0815 200. Das Wetter im Freistaat. Viele Wolken gibt es heute. Am Vormittag zieht erstmal Regen durch. Gegen Mittag bleibt es meist trocken und am Nachmittag sowie am Abend kann dann vereinzelt wieder ein Schauer runterkommen. Die Höchstwerte liegen bei 18 bis 21 Grad, in den Bergen etwas drunter. Morgen geht's mit mal mehr, mal weniger Wolken meist trocken weiter, maximal 22 Grad.
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0: Das hier wäre die Erfolgsgeschichte vom Nachhilfeinstitut Kopfrechner. Inhaberin Anke hätte eine schlaue Idee gehabt. Werbung mit Digitalaudio. Und sie hätte mit ihrer Digitalaudio-Kampagne über Streams, Radio-Apps und Podcasts ihre Zielgruppe punktgenau erreicht. 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
3: Um 1 Uhr, ich bin Silas Quiring. Für mehr Zusammenhalt und gegen Rechtsextremismus. Dafür sind in mehreren Städten in ganz Deutschland insgesamt gut 150.000 Menschen auf die Straße gegangen. Anlass war der Wahlsieg der AfD in Sachsen-Anhalt letztes Wochenende. Die in weiten Teilen gesichert rechtsextreme Partei hatte bei der Landtagswahl nur knapp die absolute Mehrheit verpasst und steht kurz davor, erstmals einen Ministerpräsidenten zu stellen. Dagegen protestierten die Menschen vielerorts. Sie fordern, dass die AfD vom Bundesverfassungsgericht überprüft und, wenn nötig, verboten wird. Russland steckt hinter der Drohnenattacke am Flughafen Leipzig-Halle. Das hat die Bundesregierung bereits klar gesagt. Die Ermittlungen führen direkt zum russischen Militärgeheimdienst GRU. Das berichtet jetzt die Welt am Sonntag. Daniel Bornberg.
4: Die Welt beruft sich auf geheime Ermittlungsunterlagen. Demnach wurde ein GRU-Agent identifiziert, der die Operation organisiert haben soll. Er reiste über die Türkei ein und später Richtung Serbien wieder aus. Auch ein zweiter Verdächtiger mit Verbindungen nach Moskau ist im Visier der Ermittler. Die Bundesregierung hat Russland Anfang des Monats öffentlich für den Anschlagsversuch verantwortlich gemacht. Der Kreml weist die Vorwürfe zurück.
3: Dresdner Wissenschaftler untersuchen derzeit den Urknall vor fast 14 Milliarden Jahren. Sie wollen wissen, was bei der Entstehung der Materie genau passierte und wie sich dann später Sterne und Planeten gebildet haben. An der TU wurde extra ein neues Forschungsgerät in Betrieb genommen. Bisher ist nur ein kleiner Teil der Materie erforscht, sagt Astrophysiker Steffen Turkert.
5: All diese Materie besteht aus dem, was wir kennen. Wasserstoff, Helium, Lithium, Beryllium, Bor, das gesamte Periodensystem der Elemente. Das macht aber nur 5% aus, von dem wir wissen, dass es das an Energie und Materie im Universum gibt. 95% nennen wir dunkle Energie und dunkle Materie. Und da haben wir noch sehr, sehr, sehr viel zu tun, um zu verstehen, woraus das eigentlich gemacht ist.
3: Freiburg hat in der Fußball-Bundesliga einen historischen Start hingelegt. Nach dem 5:0 gegen Gladbach ist man jetzt mit 3 Siegen aus 3 Spielen neuer Tabellenführer. Außerdem spielten Köln, Bremen 1:1, Hoffenheim, Stuttgart 2:1, Dortmund, Paderborn 3:0, Augsburg, Leverkusen 2:2 und Mainz, Frankfurt 1:3. In Liga 2 hat sich Dynamo Dresden bei Eintracht Braunschweig einen Punkt erkämpft, Endstand 2:2. Die SG wartet seit mittlerweile 3 Spielen auf einen Sieg und hängt weiter im Tabellenkeller fest. Die deutschen Basketballerinnen haben bei der Heim-WM eine weitere Sensation verpasst und den Einzug ins Endspiel nicht geschafft. Im Halbfinale verlor das DBB-Team deutlich gegen Frankreich mit 64:86. Damit bleibt Deutschland heute Nachmittag das Spiel um Bronze. Gegner ist Spanien. 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
6: Auf der A14 Leipzig Richtung Nossen steht in der Einfahrt Leisnig ein unbeleuchtetes Auto auf dem Beschleunigungsstreifen. Geblitzt wird auf der B6 Meißen Richtung Dresden zwischen Repina und Kossebaude. Staus und Blitzer immer melden an unsere kostenfreie Hotline 0800 0815 200. Das Wetter im Freistaat. Viele Wolken gibt es heute. Am Vormittag zieht erstmal Regen durch. Gegen Mittag bleibt es meist trocken und am Nachmittag sowie am Abend kann dann vereinzelt wieder ein Schauer runterkommen. Die Höchstwerte liegen bei 18 bis 21 Grad, in den Bergen etwas drunter. Morgen geht's mit mal mehr, mal weniger Wolken meist trocken weiter, maximal 22 Grad.
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2: Um 1.30 Uhr, ich bin Silas Quiring. Für mehr Zusammenhalt und gegen Rechtsextremismus. Dafür sind in mehreren Städten in ganz Deutschland insgesamt gut 150.000 Menschen auf die Straße gegangen. Anlass war der Wahlsieg der AfD in Sachsen-Anhalt letztes Wochenende. Die in weiten Teilen gesichert rechtsextreme Partei hatte bei der Landtagswahl nur knapp die absolute Mehrheit verpasst und steht kurz davor, erstmals einen Ministerpräsidenten zu stellen. Dagegen protestierten die Menschen vielerorts. Sie fordern, dass die AfD vom Bundesverfassungsgericht überprüft und, wenn nötig, verboten wird. Russland steckt hinter der Drohnenattacke am Flughafen Leipzig-Halle. Das hat die Bundesregierung bereits klar gesagt. Die Ermittlungen führen direkt zum russischen Militärgeheimdienst GRU. Das berichtet jetzt die Welt am Sonntag. Daniel Bornberg.
3: Die Welt beruft sich auf geheime Ermittlungsunterlagen. Demnach wurde ein GRU-Agent identifiziert, der die Operation organisiert haben soll. Er reiste über die Türkei ein und später Richtung Serbien wieder aus. Auch ein zweiter Verdächtiger mit Verbindungen nach Moskau ist im Visier der Ermittler. Die Bundesregierung hat Russland Anfang des Monats öffentlich für den Anschlagsversuch verantwortlich gemacht. Der Kreml weist die Vorwürfe zurück.
2: Dresdner Wissenschaftler untersuchen derzeit den Urknall vor fast 14 Milliarden Jahren. Sie wollen wissen, was bei der Entstehung der Materie genau passierte und wie sich dann später Sterne und Planeten gebildet haben. An der TU wurde extra ein neues Forschungsgerät in Betrieb genommen. Bisher ist nur ein kleiner Teil der Materie erforscht, sagt Astrophysiker Steffen Turkert.
4: All diese Materie besteht aus dem, was wir kennen. Wasserstoff, Helium, Lithium, Beryllium, Bor, das gesamte Periodensystem der Elemente. Das macht aber nur 5% aus, von dem wir wissen, dass es das an Energie und Materie im Universum gibt. 95% nennen wir dunkle Energie und dunkle Materie. Und da haben wir noch sehr, sehr, sehr viel zu tun, um zu verstehen, woraus das eigentlich gemacht ist.
2: Freiburg hat in der Fußball-Bundesliga einen historischen Start hingelegt. Nach dem 5:0 gegen Gladbach ist man jetzt mit 3 Siegen aus 3 Spielen neuer Tabellenführer. Außerdem spielten Köln, Bremen 1:1, Hoffenheim, Stuttgart 2:1, Dortmund, Paderborn 3:0, Augsburg, Leverkusen 2:2 und Mainz, Frankfurt 1:3. In Liga 2 hat sich Dynamo Dresden bei Eintracht Braunschweig einen Punkt erkämpft, Endstand 2:2. Die SG wartet seit mittlerweile 3 Spielen auf einen Sieg und hängt weiter im Tabellenkeller fest. Die deutschen Basketballerinnen haben bei der Heim-WM eine weitere Sensation verpasst und den Einzug ins Endspiel nicht geschafft. Im Halbfinale verlor das DBB-Team deutlich gegen Frankreich mit 64:86. Damit bleibt Deutschland heute Nachmittag das Spiel um Bronze. Gegner ist Spanien. 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
5: Auf der A14 Leipzig Richtung Nossen steht in der Einfahrt Leisnig ein unbeleuchtetes Pannenauto auf dem Beschleunigungsstreifen. Geblitzt wird auf der B6 Meißen Richtung Dresden zwischen Repina und Kossebaude. Staus und Blitzer immer melden an unsere kostenfreie Hotline 0800 0815 200. Das Wetter im Freistaat. Viele Wolken gibt es heute. Am Vormittag zieht erstmal Regen durch. Gegen Mittag bleibt es meist trocken und am Nachmittag sowie am Abend kann dann vereinzelt wieder ein Schauer runterkommen. Die Höchstwerte liegen bei 18 bis 21 Grad, in den Bergen etwas drunter. Morgen geht's mit mal mehr, mal weniger Wolken meist trocken weiter, maximal 22 Grad.
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4: Um 2 Uhr, ich bin Silas Quiring. Eine Woche nach dem AfD-Wahlsieg in Sachsen-Anhalt sind bundesweit rund 150.000 Menschen auf die Straße gegangen. Demos gab es in gut 20 Städten, die größten in Berlin, Hamburg und Düsseldorf. Eine der großen Forderungen, das Verfassungsgericht soll die AfD überprüfen und wenn nötig verbieten. Jutta Brennauer von der Prüfkampagne in Hamburg sagte der ARD:
5: Diese Demo in der Größe gab es jetzt so noch nie für uns als Prüf. Auch deshalb, weil wir in Bündnisse gegangen sind, weil wir schockiert waren von dem Wahlergebnis und gesagt haben, wir müssen jetzt handeln, den Druck auf die Politik machen. Genau jetzt ist der richtige Zeitpunkt für die Forderung unter anderem eines Prüfverfahrens der AfD.
4: Saudi-Arabien hat nach Drohnenangriffen eine wichtige Ölpipeline im Land außer Betrieb genommen. Das könnte dazu führen, dass die Preise für Öl, Benzin und Diesel auch bei uns weiter steigen. Die Pipeline verbindet den Persischen Golf mit dem Roten Meer. Sie ist durch den Iran-Krieg besonders wichtig für Ölexporte, weil die Straße von Hormus blockiert ist. Die Drohnen kamen aus dem Irak. Dort gibt es Milizen, die der Iran unterstützt. Verstöße gegen die Mietpreisbremse sollen in Zukunft härter bestraft werden, das hat Bundesjustizministerin Hubicht den Funke-Zeitungen gesagt. Wenn Vermieter zu viel kassieren, sollen auch Bußgelder fällig werden. Auch die gesetzliche Regelung zum Mietwucher soll reformiert werden. Russland steckt hinter der Drohnenattacke am Flughafen Leipzig-Halle. Das hat die Bundesregierung bereits klar gesagt. Die Ermittlungen führen direkt zum russischen Militärgeheimdienst GRU. Das berichtet jetzt die Welt am Sonntag. Daniel Bornberg.
6: Die Welt beruft sich auf geheime Ermittlungsunterlagen. Demnach wurde ein GRU-Agent identifiziert, der die Operation organisiert haben soll. Er reiste über die Türkei ein und später Richtung Serbien wieder aus. Auch ein zweiter Verdächtiger mit Verbindungen nach Moskau ist im Visier der Ermittler. Die Bundesregierung hat Russland Anfang des Monats öffentlich für den Anschlagsversuch verantwortlich gemacht. Der Kreml weist die Vorwürfe zurück.
4: 3 Spiele, 3 Siege. Freiburg hat sich die Tabellenführung in der Fußball-Bundesliga geholt mit einem 5:0 Heimsieg gegen Gladbach. Punktgleich dahinter Dortmund nach einem 3:0 gegen Paderborn. Außerdem spielten Köln-Bremen 1:1, Augsburg-Leverkusen 2:2, Hoffenheim-Stuttgart 2:1 und Mainz-Frankfurt 1:3. In Liga 2 hat sich Dynamo Dresden bei Eintracht Braunschweig einen Punkt erkämpft, Endstand 2:2. Die SG wartet seit mittlerweile 3 Spielen auf einen Sieg und hängt weiter im Tabellenkeller fest. 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
7: Nichts los im Moment, die Straßen in Sachsen sind frei. Geblitzt wird auf der B6 Meißen Richtung Dresden zwischen Reppina und Kossebaude. Staus und Blitzer immer melden an unsere kostenfreie Hotline 0800 0815 200. Das Wetter im Freistaat. Viele Wolken gibt es heute. Am Vormittag zieht erstmal Regen durch. Gegen Mittag bleibt es meist trocken und am Nachmittag sowie am Abend kann dann vereinzelt wieder ein Schauer runterkommen. Die Höchstwerte liegen bei 18 bis 21 Grad, in den Bergen etwas drunter. Morgen geht's mit mal mehr, mal weniger Wolken meist trocken weiter, maximal 22 Grad.
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